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0: Und nun die Nachrichten.
1: Staatspräsident Recep Tayyip Erdogan hat erklärt, die türkische Erdölaktiengesellschaft habe eine Partnerschaft im irakischen Ölfeld Kirkuk geschlossen und bezeichnete das Abkommen als historischen Schritt zum Ausbau der Energiekooperation zwischen den beiden Ländern. Im Gespräch mit dem irakischen Premierminister Ali al-Saidi in Ankara sagte Präsident Erdogan, die beiden Staatschefs hätten auch die Entwicklungen im Iran, in Syrien und in Palästina erörtert und die Unterstützung Türkis für die Verteidigungsbedürfnisse des Irak bekräftigt. Er erklärte, das Entwicklungsstraßenprojekt, das die Golfregion über den Irak mit den globalen Märkten verbinden soll, gewinne weiter an Dynamik und unterstreiche Ankaras Engagement für eine terrorfreie Türkei und eine terrorfreie Region.
0: Im Anschluss an das Zweiergespräch zwischen Erdogan und Saidi im Präsidialkomplex und die von ihnen geleitete Delegationssitzung sind Abkommen zwischen Türkei und dem Irak unterzeichnet worden. Nach dem bilateralen Gespräch der beiden Staats- und Regierungschefs sowie den anschließenden Delegationsgesprächen im Präsidialkomplex in Ankara wurden die Vereinbarungen offiziell unterzeichnet. Eine Absichtserklärung über die Zusammenarbeit in den Bereichen Bildung und Wissenschaft wurde vom Präsidenten der türkischen Polizeiakademie Murat Balcı und dem Leiter des Büros des irakischen Premierministers und Oberbefehlshabers der Streitkräfte, General Abdulemir Shamari, unterzeichnet. Eine weitere Absichtserklärung über die Zusammenarbeit in den Bereichen Jugend und Sport unterzeichneten der türkische Jugend- und Sportminister Osman Aşkınbak sowie der irakische Außenminister Fuat Hüseyin. Die Absichtserklärung über die Zusammenarbeit im Bereich des gewerblichen Rechtsschutzes wurde vom türkischen Minister für Industrie und Technologie Mehmet Fatih Kacer und dem irakischen Finanzminister Falih Sari unterzeichnet. Darüber hinaus unterzeichneten der türkische Verkehrs- und Infrastrukturminister Abdülkadir Uraloğlu und der irakische Verkehrsminister Wahib Selman Mohammed eine Absichtserklärung über den Eisenbahn- und Straßentransport über den Grenzübergang Fischerbod-Overköy sowie ein Rahmenabkommen zur Entwicklung der Verkehrsinfrastruktur innerhalb des Irak im Austausch gegen natürliche Ressourcen.
1: Einen Tag nach dem schweren Erdbeben im Südwesten Japans ist die Zahl der Todesopfer auf mindestens 13 gestiegen. Ministerpräsidenten Takaichi teilte mit, Rettungskräfte suchten weiter nach Vermissten. Das Erdbeben hatte eine Stärke von 7,1 und traf die Region Kumamoto auf Japans südwestliche Hauptinsel Kyushu. In der Stadt Kashima stürzte ein Einkaufszentrum teilweise ein. Nach den Erschütterungen war es in dem Gebäude zu einer kräftigen Explosion gekommen. Als Ursache wird inzwischen ein Gasleck vermutet. Es wird befürchtet, dass die Opferzahl weiter steigen könnte, da in den Trümmern noch Verschüttete vermutet werden. Durch das Erdbeben wurden auch andere Gebäude und Straßen in der Region beschädigt. Die japanische Katastrophenschutzbehörde empfahl gut 260.000 Menschen, ihre Häuser zu verlassen.
0: Seit Tagen wüten in Frankreich und Spanien verheerende Waldbrände. Die Feuerwehr erzielt an einigen Stellen Erfolge, doch die kommende Hitzewelle könnte die Brände wieder verstärken. Die Feuerwehr setzt ihren Kampf gegen wiederaufflammende Brände in der Region bei Bordeaux an der französischen Atlantikküste auch in der Nacht fort. Mit Start einer neuen Hitzewelle mit Temperaturen bis zu 40 Grad fürchten die Einsatzkräfte, dass große Trockenheit und Wind den zwischenzeitlich eingedämmten Brand wieder unkontrolliert auflodern lassen. Der Wetterdienst Meteo France warnte vor einem Anstieg des Waldbrandrisikos. Am Dienstag hat es tagsüber bereits 14 Neuausbrüche der Brände in der Region gegeben, wie die Präfektion von Bordeaux, Sophie Progard, am Abend sagte. Zum Wiederaufflammen der Brände kam es bei Wind und steigenden Temperaturen in Bereichen, in denen das Feuer in den vergangenen Tagen bereits gewütet hatte. Die regionale Verwaltungschefin sagte, der Brand ist stabilisiert, aber nicht unter Kontrolle und dehnt sich nicht weiter aus. Immer wieder wurden auch bis in die Nacht hinein aus verschiedenen Orten neu aufflammende Brände gemeldet, die bedrohlich in den Himmel loderten. Dichter Dunst lag in den betroffenen Gebieten in der Luft. Es roch nach Rauch.

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1: Seit fast zwei Wochen fliegen die USA nächtliche Angriffe auf Iran. Auch in der vergangenen Nacht hat die US-Armee nach eigenen Angaben militärische Ziele in Iran ins Visier genommen. Kuwait meldete iranischen Beschuss. Das US-Militär hat nach eigenen Angaben wieder militärische Ziele in Iran angegriffen, in der 13. Nacht in Folge. Die jüngste Angriffswelle begann um 18.45 Uhr US-Ostküstenzeit und dauerte mehr als zwei Stunden, wie das für die Region zuständige US-Kommando CENTCOM über die Plattform X mitteilte. Ziel sei es gewesen, Iran zur Rechenschaft zu ziehen und die Bedrohung der Handelsschifffahrt durch die Islamische Revolutionsgarde zu verringern. Die US-Streitkräfte nahmen demnach über unter anderem Kommandozentralen, Drohnenlager und Küstenüberwachungsanlagen ins Visier. Kurz darauf meldeten örtliche Medien mehrere Explosionen. Wie die iranische Nachrichtenagentur Fars unter Berufung auf amtliche Angaben berichtete, wurden unter anderem Gebiete nahe den Städten Ahvaz, Ahmijek und Omidyeh in der Provinz Chuzestan Ziel von US-Attacken. Auch aus dem Bereich der Insel Geshem in der Straße von Hormuz sowie bei der Großstadt Bandar Abbas gäbe es Berichte über Explosionen, hieß es.
2: Die US-Regierung hat ein Einfuhrverbot für neue humanoide und vierbeinige Roboter sowie vernetzte Wechselrichter aus China verhängt. Die US-Kommunikationsaufsicht FCC teilte am Dienstag mit, die Maßnahmen sollen die heimische Infrastruktur für künstliche Intelligenz vor nationalen Sicherheitsrisiken wie Datendiebstahl und Cyberangriffen schützen. Zudem solle die Produktion von Schlüsseltechnologien in die USA zurückgeholt werden. Die betroffenen Geräte könnten Schwachstellen in der Lieferkette verursachen, die wirtschaftliche und nationale Sicherheit der USA gefährden, hieß es in der Erklärung der Behörde. Die Regelung trat mit ihrer Veröffentlichung in Kraft und gilt für Modelle, die noch nicht auf dem Markt sind. Die chinesische Botschaft in Washington reagierte zunächst nicht auf eine Bitte um Stellungnahme.
1: Der palästinensische UN-Sondergesandte Riyad Mansour forderte angesichts der eskalierenden Gewalt im besetzten Westjordanland die Entwaffnung illegaler israelischer Siedler und drängte auf internationalen Schutz für die Zivilbevölkerung. Vor dem Sicherheitsrat erklärte er, israelische Siedler müssen entwaffnet werden, um zu verhindern, dass sie die Bevölkerung terrorisieren. Er betonte, dass Palästinenser täglich von Siedlern und Besatzungstruppen getötet würden, als ob ihr Leben nichts wert wäre. Mansour warf Ministerpräsident Netanyahu vor, aus wahltaktischen Gründen weitere Kolonisierung, weitere Enteignung, weitere Vertreibung anzustreben und die von israelischen Streitkräften unterstützte Gewalt illegaler Siedler zu nutzen, um maximal palästinensisches Land zu annektieren.
2: Der ukrainische Präsident Wladimir Selenskyj hat sein Treffen mit US-Präsident Donald Trump im Weißen Haus als gut bezeichnet und dankte ihm für alles, was wir gemeinsam zum Schutz der ukrainischen Bevölkerung und zur Förderung des Friedens tun. Selenskyj erklärte, man habe über Lizenzen für die Produktion von Patriot-Raketen, diplomatische Bemühungen und weitere Vorschläge gesprochen und die Notwendigkeit betont, den Friedensprozess mit Russland wieder zu beleben. Der ukrainische Präsident, der sich anlässlich der Beerdigung von Senator Lindsey Graham in Washington aufhält, wird außerdem den finnischen Präsidenten Alexander Stubb und US-Senatoren treffen.
1: Laut einer Erklärung des Operationskommandos der Hashd al-Shaabi der irakischen Volksmobilisierungskräfte für die Provinz Nineveh sind bei Angriffen auf Stellungen der Hashd al-Shaabi in der nordirakischen Provinz Nineveh 8 Menschen getötet und 4 weitere verletzt worden. In einer Erklärung des Mediendirektorats der Hashd al-Shaabi hieß es, am Morgen wurden zahlreiche Zentren der Organisation in verschiedenen Regionen des Irak von US-amerikanischen und saudischen Streitkräften angegriffen. Weiter hieß es in der Erklärung, dass bei den Angriffen viele Menschen getötet und verletzt wurden und einige Gebäude und Liegenschaften der Organisation Sachschaden erlitten. Die Erklärung argumentierte, die Angriffe stellten eine Verletzung der irakischen Souveränität und einen Angriff auf offizielle Sicherheitsinstitutionen dar und bezeichnete sie als äußerst gefährliche Eskalation. Das US-Zentralkommando CENTCOM hatte zuvor bekannt gegeben, dass US-amerikanische und saudische Streitkräfte Luftangriffe gegen Ziele pro-iranischer Gruppen im Osten des Irak durchgeführt hätten.
2: Meine Damen und Herren, von der Stimme von Türkei hörten Sie die Nachrichten.

Im vorherigen Teil unserer Programmreihe zwischen Hunger und Würde haben wir im Rahmen des Nationalbegriffs über die Väter Gazas gesprochen. Heute widmen wir uns den Müttern. Von der kleinsten Einheit, dem Zuhause, das als erste Stufe einer Nation gilt, an ist es die Frau, die in gesellschaftlichen, nationalen, internationalen und universellen Bereichen Schulter an Schulter mit dem Mann steht. Sie besitzt eine Persönlichkeit, die jedem dieser Bereiche gerecht wird. Wenn es um Gaza geht, sehen wir Frauen in allen Lebensbereichen gemeinsam mit den Männern den Kampf um das Vaterland führen. Ihre Häuser wurden wiederholt zerstört, ihre Zelte in Brand gesetzt, ihre Kinder wurden gewissenlos getötet, doch die Worte auf ihren Lippen blieben stets dieselben. Wir haben bei Gott Zuflucht gesucht, ihm sei Dank. Ich möchte von den Müttern Gazas erzählen, doch wie soll ich beginnen? Während ich darüber nachdachte, wie sich ihr unfassbarer Schmerz in Worte fassen ließe, fand ich mich plötzlich in jedem Landstrich wieder, der zum Gewissen der Welt geworden ist, in Gaza, unter freigeborenen palästinensischen Müttern. Aus einem Zelt erhebt sich ein Wiegenlied, getragen von den feuchten Winden des Mittelmeers, scheint es gen Himmel zu steigen, warum sollte es nicht fliegen? Seitdem von Israel im Oktober 2023 begonnenen Völkermord wurden mehr als 71.000 Palästinenser getötet, die meisten von ihnen Frauen und Kinder. Manche Mutter verlor ihr Kind zu Lebzeiten, manch ein Kind verlor seine Mutter. Schon der natürliche Tod eines Kindes ist für eine Mutter unerträglich. Welche Feuer müssen dann erst die Herzen der Mütter Gazas gesehen haben? Hören wir es von ihnen selbst. Oktober 2023. Der Völkermord begann in all seiner Hässlichkeit und eines seiner ersten Ziele waren Neugeborene in Brutkästen. Es gab keinen Treibstoff, es gab keinen Strom. Die Babys verfärbten sich langsam violett und flogen in den Himmel, noch bevor sie die Augen öffnen konnten. Die Arme der Mütter blieben leer, ihre Wiegenlieder verstummten. Eine künstlich herbeigeführte Hungersnot israelischen Ursprungs ließ Säuglingsnahrung unauffindbar werden. Mütter mussten mit ansehen, wie ihre Kinder hilflos zu Skeletten wurden. Zelte wurden bombardiert. Sie sahen ihre Kinder lebendig verbrennen oder im Winter an der Kälte sterben. Diese Mütter sind die Mütter des palästinensischen Volkes, das für sein hohes Bildungsniveau bekannt ist. Seit Beginn des Völkermords kämpfen sie mutig an mehreren Fronten zugleich. Hören wir nun einer dieser heldenhaften Frauen zu, Dr. Ala al-Najjar. Dr. Ala al-Najjar war Kinderärztin und arbeitete im Gebiet von Khan Yunis. Sie war im Al-Tahir-Krankenhaus des Nasser-medizinischen Komplexes tätig und Mutter von 10 Kindern. Jeden Tag, bevor sie ins Krankenhaus ging, um Kinder zu behandeln, die durch Bomben zerfetzt und von Kugeln durchlöchert waren, umarmte sie ihre eigenen Kinder. Sie blickte ihnen tief ins Gesicht, als würde sie ihre Züge im Gedächtnis archivieren und sog ihren Duft ein, als wollte sie ihn für immer in ihrem Sinn bewahren. Tief in ihrem Herzen lebte sie eine Angst und wie jede Mutter hoffte sie inständig, dass diese Angst niemals Wirklichkeit würde. Der 23. Mai 2025. Bevor sie zur Arbeit ging, umarmte sie ihre Kinder eines nach dem anderen. Ihr Ehemann, Dr. Hamdi al-Najjar, brachte sie ins Krankenhaus. Dr. Ala begann wie gewohnt zu arbeiten. Sie hielt die Hände verletzter und kranker Kinder, tröstete sie und vergaß nicht, auch die Tränen der Mütter zu trocknen. Plötzlich stürmten Mitarbeiter des Zivilschutzes herein. Jeder von ihnen trug Leichensäcke in den Händen. Das Herz von Dr. Ala al-Najjar begann wie wild zu schlagen. Wer waren diese Menschen? Die Körper waren verbrannt und zerfetzt. Kein Körperteil war mehr zu erkennen, doch das Herz einer Mutter drohte, die Brust zu sprengen. Dann sah sie ihren Ehemann und ihren Sohn Adam. Sie verstand, dass sich in diesen kleinen Leichensäcken Teile ihres eigenen Herzens befanden. Von der Familie, von der sie sich am Morgen verabschiedet hatte, überlebten nur ihr 11-jähriger Sohn Adam und ihr Ehemann, beide schwer verletzt. Ala al-Najjar war nicht nur Ehefrau und nicht nur Mutter, sie war zugleich ein gebildetes und nützliches Mitglied ihres Volkes. Ihr Kampf galt allein dem Ziel, Wunden zu heilen und Leid zu lindern. Ich hatte gesagt, der Schmerz der Mütter Gazas sprengt Himmel und Erde. Werfen wir nun einen Blick auf eines der hässlichsten Gesichter dieses heimtückischen Völkermords. Dezember 2023.
Israel bombardierte das Al-Basmek-Zentrum für künstliche Befruchtung in Gaza. Die Stickstofftanks wurden vollständig zerstört, die Kühlsysteme außer Betrieb gesetzt und 4000 eingefrorene Embryonen verloren ihr Leben. Der Temperaturanstieg innerhalb weniger Minuten führte zu einem regelrechten Völkermord. Die gezielte Vernichtung von Embryonen bedeutete die Auslöschung einer Generation, noch bevor sie geboren wurde. Es war ein schwerer Schlag gegen den Kampf einer Frau, die mit ihrem Blut und ihrem Leben versucht, den Bestrebungen entgegenzutreten, ein Volk durch Bevölkerungsreduktion von einer Nation zu einer kleinen Gemeinschaft herabzustufen.

Den Morgen mit einer Tasse Kaffee beginnen, im stressigen Arbeitsalltag ständig die Kaffeetasse nachfüllen oder ohne Koffein kaum durch den Tag zu kommen. Für viele Menschen ist Kaffee längst zu einem unverzichtbaren Bestandteil des Alltags geworden. Mit dem steigenden Kaffeekonsum rückt jedoch auch eine Frage immer stärker in den Fokus. Welche Auswirkungen hat übermäßiger Kaffeekonsum auf den Körper? Dr. Sezin Doğan Çakır, Fachärztin der Klinik für Endokrinologie und Stoffwechselerkrankungen am Professor Dr. Cemil Taşçıoğlu Stadtkrankenhaus, sprach mit TRT über die wichtigsten Fragen rund um den Kaffeekonsum. Kaffee ist grundsätzlich kein gesundheitsschädliches Getränk, erklärt Dr. Çakır. Im Gegenteil, in der richtigen Menge und bei angemessenem Konsum könne Kaffee sogar erhebliche gesundheitliche Vorteile bieten. Entscheidend seien jedoch die konsumierte Menge, die Art des Konsums und der allgemeine Gesundheitszustand der jeweiligen Person. Die Hauptwirkung des Kaffees beruht auf einem Koffeingehalt. Koffein blockiert vorübergehend die Adenosin-Rezeptoren im Gehirn, die für das Müdigkeitsgefühl verantwortlich sind. Dadurch fühlen sich Menschen wacher, energiegeladener und konzentrierter. Dr. Çakır weist jedoch auf einen wichtigen Punkt hin. Koffein beseitigt die tatsächliche Müdigkeit nicht, sondern verschiebt sie lediglich. Wer im Laufe des Tages immer mehr Kaffee benötigt, leidet häufig unter Schlafmangel, chronischem Stress, unregelmäßiger Ernährung oder hoher Arbeitsbelastung. Ein ständiges Verlangen nach Kaffee kann deshalb auch ein wichtiges Warnsignal des Körpers sein. Aktuelle wissenschaftliche Studien liefern zudem Hinweise darauf, dass Kaffee vor verschiedenen chronischen Erkrankungen schützen könnte. Dr. Çakır erläutert, eine umfassende Übersichtsarbeit aus dem Jahr 2025 zeigt, dass der tägliche Konsum von 3 bis 5 Tassen Kaffee mit einem geringen Risiko für Herz-Kreislauf-Erkrankungen, Typ-2-Diabetes, Schlaganfälle, kognitiven Abbau sowie bestimmte Krebsarten verbunden ist. Darüber hinaus deuten große Meta-Analysen darauf hin, dass regelmäßiger, aber maßvoller Kaffeekonsum mit einer geringeren Gesamtsterblichkeit in Zusammenhang stehen könnte. Auch das Risiko für koronare Herzerkrankungen, Herzinsuffizienz und Schlaganfälle könne bei regelmäßigem Kaffeekonsum geringer ausfallen. Aus stoffwechselmedizinischer Sicht sei Kaffee ebenfalls interessant. Die enthaltenen Chlorogensäuren und zahlreiche weitere bioaktive Substanzen könnten Entzündungen reduzieren, oxidativen Stress verringern und die Insulinempfindlichkeit verbessern. Dadurch werde Kaffee auch mit einem geringeren Risiko für Typ-2-Diabetes in Verbindung gebracht. Neuere Studien zeigen zudem, dass der Konsum von etwa 2 bis 3 Tassen koffeinhaltigem Kaffee pro Tag das Demenzrisiko senken und den kognitiven Abbau verlangsamen könnte. Die im Kaffee enthaltenen Antioxidantien und Polyphenole sollen Gefäße schützen, oxidativen Stress reduzieren und entzündungshemmend wirken, wodurch auch die Gehirnfunktion unterstützt werden könnte. Auch zum Zusammenhang zwischen Kaffee und Krebs liegen Untersuchungen vor. Dr. Çakır fasst die bisherigen Erkenntnisse zusammen. Einige Studien zeigen, dass Kaffeekonsum bei bestimmten Krebsarten wie Darmkrebs oder Brustkrebs mit besseren klinischen Ergebnissen verbunden sein könnte. Ebenso gibt es Hinweise auf positive Auswirkungen auf die Lebergesundheit. Kaffeebohnen enthalten nicht nur Koffein, sondern mehr als 1000 bioaktive Verbindungen, die Stoffwechselprozesse, Entzündungen und zellulären Stress beeinflussen können. Allerdings beruhen viele dieser Ergebnisse bislang auf Beobachtungsstudien und sollten künftig durch weitere wissenschaftliche Untersuchungen bestätigt werden. Ein entscheidender Punkt ist jedoch die Zusammensetzung des Getränks. Die meisten wissenschaftlichen Untersuchungen beziehen sich auf schwarzen Kaffee, etwa Filterkaffee oder türkischen Kaffee ohne Zucker und Zusatzstoffe. Anders sieht es bei karamellisierten

siruphaltigen, cremigen oder stark gezuckerten Kaffeegetränken aus. Diese enthalten häufig große Mengen an Zucker, Kalorien und künstlichen Aromen. Dr. Chakkar warnt, vor allem Menschen mit Insulinresistenz, Adipositas oder metabolischem Syndrom sollten solche Getränke nur selten konsumieren. Man muss klar zwischen Kaffee und süßen Kaffeegetränken unterscheiden. Fertige Eiskaffees, aromatisierte Kaffeespezialitäten oder gezuckerte Kaffeeprodukte gehören gesundheitlich in eine ganz andere Kategorie. Nach Angaben von Dr. Chakkar gelten bis zu 400 Milligramm Koffein täglich, das entspricht etwa 3 bis 4 Tassen Kaffee, für gesunde Erwachsene im Allgemeinen als unbedenklich. Ein höherer Konsum könne jedoch Herzrasen, Angstzustände, Magenbeschwerden, Blutdruckschwankungen und insbesondere Schlafstörungen verursachen. Vor allem Kaffee am Nachmittag oder Abend könne die Schlafqualität beeinträchtigen und am nächsten Tag zu stärkerer Müdigkeit führen. Auch der Zeitpunkt des Kaffeekonsums spiele nach neueren Studien eine wichtige Rolle. Aktuelle Untersuchungen deuten darauf hin, dass Kaffee am Morgen für die Herz-Kreislauf-Gesundheit günstiger sein könnte als ein über den gesamten Tag verteilter Kaffeekonsum. Menschen mit Schlafproblemen sollten ihren Kaffeegenuss daher möglichst auf die Morgenstunden beschränken. Zum Abschluss betont Dr. Chakkar, dass insbesondere Menschen mit Herzrhythmusstörungen, Bluthochdruck, Magenerkrankungen, Angststörungen oder Osteoporose ihren Kaffeekonsum sorgfältig kontrollieren sollten. Übermäßiger Kaffeekonsum kann die Kalziumausscheidung über die Nieren erhöhen und dadurch Osteoporose begünstigen. Schwangeren empfehlen wir, die tägliche Koffeinaufnahme auf weniger als 200 Milligramm zu begrenzen. Auf Wiederhören, bis zum nächsten Mal.

Willkommen zu einer neuen Folge unserer Sendereihe Persönlichkeiten der türkischen Welt. In der heutigen Folge widmen wir uns dem Thema der unbeugsame Wächter Zyperns, Rauf Denktaş. Sie hören eine Bewertung des Experten für internationale Beziehungen, Dr. Cemil Doğaç İpek. Es gibt Persönlichkeiten, deren Name nahezu zum Synonym für die Existenz, den Kampf und die Sache eines Volkes wird. Wenn von den Türken Zyperns die Rede ist, dann ist dieser Name ohne Zweifel Rauf Raif Denktaş. Ohne ihn zu verstehen, lässt sich die Zypernfrage nicht begreifen, denn mit seinem mehr als 50-jährigen Einsatz wurde Denktaş zur Stimme, zum Schutzschild und schließlich zum Staatsgründer des türkisch-zyprischen Volkes. Rauf Denktaş wurde am 27. Januar 1924 in der Stadt Paphos auf Zypern geboren. Sein Vater war der Richter Mehmet Raif Bey. Nachdem er bereits in jungen Jahren seine Mutter verloren hatte, absolvierte er einen Teil seiner Ausbildung in Istanbul.

seiner Rückkehr auf die Insel arbeitete er zunächst als Lehrer und Dolmetscher, anschließend ging er nach London, um Rechtswissenschaften zu studieren und erhielt am Lincoln's Inn die Zulassung als Rechtsanwalt. Schon in jungen Jahren wurde er unter der britischen Kolonialverwaltung zum Staatsanwalt ernannt. Er hätte sich für das komfortable Leben entscheiden können, das ihm seine vielversprechende juristische Laufbahn bot. Doch er tat es nicht, denn in den 1950er Jahren wurde Zypern für die türkische Bevölkerung unter dem Schatten des Enosis-Ziels der griechischen Zyprioten, des Anschlusses der Insel an Griechenland und des Terrors der EOKA zunehmend unbewohnbar. Genau hier beginnt der heldenhafte Einsatz von Denktash. Neben seinem politischen und diplomatischen Kampf gehörte er zu den führenden Gründungsmitgliedern der türkischen Widerstandsorganisation TMT, die zum Schutz der türkischen Zyprioten ins Leben gerufen wurde. Gemeinsam mit Dr. Fazıl Küçük übernahm er die Führung der türkisch-zyprischen Gemeinschaft. Er stand dem Verband der türkischen Institutionen Zyperns vor und wurde nach der Gründung der Republik Zypern im Jahr 1960 Vorsitzender der türkischen Gemeinschaftsversammlung. Als während der als blutige Weihnachten bekannten Ereignisse des Jahres 1963 Angriffe auf türkische Dörfer begannen, war es erneut Denktash, der von Tür zu Tür und von Land zu Land reiste, um der Welt die Wahrheit zu vermitteln. Zeitweise wurde ihm von der Besatzungsmentalität sogar die Einreise auf die Insel verboten. Als er 1967 heimlich nach Zypern zurückkehrte, wurde er festgenommen und inhaftiert, doch er ließ sich nicht entmutigen. Was Denktash besonders von seinem Zeitgenossen unterschied, war die Tatsache, dass er zwar die Legitimität des bewaffneten Widerstands verteidigte, seinen eigentlichen großen Kampf jedoch auf dem Gebiet des Rechts und der Diplomatie führte. Ab 1968 nahm er über Jahrzehnte hinweg als Chefunterhändler der türkisch-zyprischen Seite an den interkommunalen Verhandlungen teil. Mit seiner scharfen Intelligenz, seinem außergewöhnlichen Gedächtnis und seinem fundierten juristischen Wissen vertrat er die Position der türkischen Zyprioten auf internationaler Ebene. Eigenschaften, die selbst seine Verhandlungspartner von Makarios bis Glafkos Klarides anerkannten. Der Kern seines politischen Denkens lässt sich in einem Satz zusammenfassen. Auf Zypern gibt es keine Minderheit, sondern ein Volk, das zu den ursprünglichen Gründungselementen der Insel gehört. Nach Auffassung von Denktash sind die türkischen Zyprioten seit 1571 mit eigener staatlicher Erfahrung auf dieser Insel präsent, besitzen das Recht auf Selbstbestimmung und bilden einen untrennbaren Bestandteil der türkischen Nation. Deshalb könne ein dauerhafter Frieden nur auf der Grundlage zweier gleichberechtigter und souveräner Staaten erreicht werden. Der Begriff Mutterland Türkiye war für ihn keine diplomatische Floskel, sondern eine existenzielle Realität. Immer wieder betonte er, dass die Sicherheit der türkischen Zyprioten nur durch die wirksame und tatsächliche Garantie Türkiyes gewährleistet werden könne. Die Zypern-Friedensoperation von 1974 machte deutlich, wie real die Gefahr war, vor der Denktash die Welt jahrelang gewarnt hatte. Nach der Operation übernahm er die Präsidentschaft des neu gegründeten türkischen föderierten Staates Zypern. Angesichts der kompromisslosen Haltung der griechisch-zyprischen Seite vollzog er schließlich den historischen Schritt. Am 15. November 1983 wurde die türkische Republik Nordzypern ausgerufen. Als ihr Gründungspräsident übte Denktash dieses Amt bis 2005 aus. In der Geschichte gibt es nur wenige Staatsmänner, die zunächst den Widerstand eines Volkes, dann dessen gesellschaftliche Organisation und schließlich seinen Staat aufgebaut haben. Rauf Denktash gehört zu diesen wenigen. Während des Referendums über den Annan-Plan im Jahr 2004 sprach sich Denktash gegen den Plan aus, weil er der Überzeugung war, dass dieser die Souveränität und Sicherheit der türkischen Zyprioten gefährde. Auch wenn diese Haltung von manchen kritisiert wurde, stellte sie eines der letzten großen Beispiele seines prinzipientreuen politischen Handelns dar. Dass der Plan letztlich von der griechisch-zyprischen Seite abgelehnt wurde, bestätigte erneut seine jahrelange Einschätzung. Die griechischen Zyprioten wollen die Türken nicht als gleichberechtigte Partner.
Als Rauf Denktasch am 13. Januar 2012 verstarb, hinterließ er nicht nur einen Staat, sondern auch ein bedeutendes geistiges Erbe. Seine Leidenschaft für die Fotografie, seine Bücher, seine Memoiren und sein geistreicher Humor machten ihn nicht nur zu einem Politiker, sondern auch zu einem vielseitigen, intellektuellen und überzeugten Verfechter seiner Sache. Dass Hunderttausende an seiner Beisetzung teilnahmen, war der sichtbare

Zypern unter ihrer eigenen Flagge und im Schutz ihres eigenen Staates zur Schule gehen können, dann ist dies auch das Verdienst von Rauf Denktaş, seines Fleißes, seines Mutes und seiner Standhaftigkeit. Für die türkischen Zyprioten ist er ein Held, weil er in den dunkelsten Tagen an der Seite seines Volkes stand, sich trotz internationalen Drucks niemals auch nur einen Schritt von der nationalen Sache entfernte und den Willen eines Volkes, das sagte, ich bin ein türkischer Zyprer und ich werde Türke bleiben, in einem Staat verwandelte. Die türkische Nation vergisst ihre Helden nicht. Das Andenken an Rauf Denktaş zu bewahren, bedeutet sein Vermächtnis zu schützen, nämlich die Souveränität der türkischen Republik Nordzypern sowie ihre unauflöslichen Bindungen an das Mutterland Türkiye. Möge er in Frieden ruhen. Sie hörten die Bewertung des Experten für internationale Beziehungen Dr. Cemil Doğaç İpek.

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0: Und nun die Nachrichten.
1: Staatspräsident Recep Tayyip Erdogan hat erklärt, die türkische Erdölaktiengesellschaft habe eine Partnerschaft im irakischen Ölfeld Kirkuk geschlossen und bezeichnete das Abkommen als historischen Schritt zum Ausbau der Energiekooperation zwischen den beiden Ländern. Im Gespräch mit dem irakischen Premierminister Ali al-Saidi in Ankara sagte Präsident Erdogan, die beiden Staatschefs hätten auch die Entwicklungen im Iran, in Syrien und in Palästina erörtert und die Unterstützung Türkis für die Verteidigungsbedürfnisse des Irak bekräftigt. Er erklärte, das Entwicklungsstraßenprojekt, das die Golfregion über den Irak mit den globalen Märkten verbinden soll, gewinne weiter an Dynamik und unterstreiche Ankaras Engagement für eine terrorfreie Türkei und eine terrorfreie Region.
0: Im Anschluss an das Zweiergespräch zwischen Erdogan und Saidi im Präsidialkomplex und die von ihnen geleitete Delegationssitzung sind Abkommen zwischen Türkei und dem Irak unterzeichnet worden. Nach dem bilateralen Gespräch der beiden Staats- und Regierungschefs sowie den anschließenden Delegationsgesprächen im Präsidialkomplex in Ankara wurden die Vereinbarungen offiziell unterzeichnet. Eine Absichtserklärung über die Zusammenarbeit in den Bereichen Bildung und Wissenschaft wurde vom Präsidenten der türkischen Polizeiakademie Murat Balcı und dem Leiter des Büros des irakischen Premierministers und Oberbefehlshabers der Streitkräfte, General Abdulemir Shamari, unterzeichnet. Eine weitere Absichtserklärung über die Zusammenarbeit in den Bereichen Jugend und Sport unterzeichneten der türkische Jugend- und Sportminister Osman Aşkınbak sowie der irakische Außenminister Fuat Hüseyin. Die Absichtserklärung über die Zusammenarbeit im Bereich des gewerblichen Rechtsschutzes wurde vom türkischen Minister für Industrie und Technologie Mehmet Fatih Kacer und dem irakischen Finanzminister Falih Sari unterzeichnet. Darüber hinaus unterzeichnet der türkische Verkehrs- und Infrastrukturminister Abdülkadir Uraroğlu und der irakische Verkehrsminister Vaheb Selman Mohammed eine Absichtserklärung über den Eisenbahn- und Straßentransport über den Grenzübergang Fischerbod-Overköy sowie ein Rahmenabkommen zur Entwicklung der Verkehrsinfrastruktur innerhalb des Irak im Austausch gegen natürliche Ressourcen.
1: Einen Tag nach dem schweren Erdbeben im Südwesten Japans ist die Zahl der Todesopfer auf mindestens 13 gestiegen. Ministerpräsidenten Takaichi teilte mit, Rettungskräfte suchten weiter nach Vermissten. Das Erdbeben hatte eine Stärke von 7,1 und traf die Region Kumamoto auf Japans südwestlicher Hauptinsel Kyushu. In der Stadt Kashima stürzte ein Einkaufszentrum teilweise ein. Nach den Erschütterungen war es in dem Gebäude zu einer kräftigen Explosion gekommen. Als Ursache wird inzwischen ein Gasleck vermutet. Es wird befürchtet, dass die Opferzahl weiter steigen könnte, da in den Trümmern noch Verschüttete vermutet werden. Durch das Erdbeben wurden auch andere Gebäude und Straßen in der Region beschädigt. Die japanische Katastrophenschutzbehörde empfahl gut 260.000 Menschen, ihre Häuser zu verlassen.
0: Seit Tagen wüten in Frankreich und Spanien verheerende Waldbrände. Die Feuerwehr erzielt an einigen Stellen Erfolge, doch die kommende Hitzewelle könnte die Brände wieder verstärken. Die Feuerwehr setzt ihren Kampf gegen wieder aufflammende Brände in der Region bei Bordeaux an der französischen Atlantikküste auch in der Nacht fort. Mit Start einer neuen Hitzewelle mit Temperaturen bis zu 40 Grad fürchten die Einsatzkräfte, dass große Trockenheit und Wind den zwischenzeitlich eingedämmten Brand wieder unkontrolliert auflodern lassen. Der Wetterdienst Météo France warnte vor einem Anstieg des Waldbrandrisikos. Am Dienstag hat es tagsüber bereits 14 Neuausbrüche der Brände in der Region gegeben, wie die Präfektion von Bordeaux, Sophie Progard, am Abend sagte. Zum Wiederaufflammen der Brände kam es bei Wind und steigenden Temperaturen in Bereichen, in denen das Feuer in den vergangenen Tagen bereits gewütet hatte. Die regionale Verwaltungschefin sagte, der Brand ist stabilisiert, aber nicht unter Kontrolle und dehnt sich nicht weiter aus. Immer wieder wurden auch bis in die Nacht hinein aus verschiedenen Orten neu aufflammende Brände gemeldet, die bedrohlich in den Himmel loderten. Dichter Dunst lag in den betroffenen Gebieten in der Luft. Es roch nach Rauch.
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1: Seit fast zwei Wochen fliegen die USA nächtliche Angriffe auf Iran. Auch in der vergangenen Nacht hat die US-Armee nach eigenen Angaben militärische Ziele in Iran ins Visier genommen. Kuwait meldete iranischen Beschuss. Das US-Militär hat nach eigenen Angaben wieder militärische Ziele in Iran angegriffen, in der 13. Nacht in Folge. Die jüngste Angriffswelle begann um 18.45 Uhr US-Ostküstenzeit und dauerte mehr als zwei Stunden. wie das für die Region zuständige US-Kommando CENTCOM über die Plattform X mitteilte. Ziel sei es gewesen, Iran zur Rechenschaft zu ziehen und die Bedrohung der Handelsschifffahrt durch die Islamische Revolutionsgarde zu verringern. Die US-Streitkräfte nahmen demnach über unter anderem Kommandozentralen, Drohnenlager und Küstenüberwachungsanlagen ins Visier. Kurz darauf meldeten örtliche Medien mehrere Explosionen. Wie die iranische Nachrichtenagentur Fars unter Berufung auf amtliche Angaben berichtete, wurden unter anderem Gebiete nahe den Städten Ahvaz, Ahmijek und Omidyeh in der Provinz Chuzestan Ziel von US-Attacken. Auch aus dem Bereich der Insel Geshem in der Straße von Hormuz sowie bei der Großstadt Bandar Abbas gäbe es Berichte über Explosionen, hieß es.
0: Die US-Regierung hat ein Einfuhrverbot für neue humanoide und vierbeinige Roboter sowie vernetzte Wechselrichter aus China verhängt. Die US-Kommunikationsaufsicht FCC teilte am Dienstag mit, die Maßnahmen sollen die heimische Infrastruktur für künstliche Intelligenz vor nationalen Sicherheitsrisiken wie Datendiebstahl und Cyberangriffen schützen. Zudem solle die Produktion von Schlüsseltechnologien in die USA zurückgeholt werden. Die betroffenen Geräte könnten Schwachstellen in der Lieferkette verursachen, die die wirtschaftliche und nationale Sicherheit der USA gefährden, hieß es in der Erklärung der Behörde. Die Regelung trat mit ihrer Veröffentlichung in Kraft und gilt für Modelle, die noch nicht auf dem Markt sind. Die chinesische Botschaft in Washington reagierte zunächst nicht auf eine Bitte um Stellungnahme.
1: Der palästinensische UN-Sondergesandte Riyad Mansour forderte angesichts der eskalierenden Gewalt im besetzten Westjordanland die Entwaffnung illegaler israelischer Siedler und drängte auf internationalen Schutz für die Zivilbevölkerung. Vor dem Sicherheitsrat erklärte er, israelische Siedler müssen entwaffnet werden, um zu verhindern, dass sie die Bevölkerung terrorisieren. Er betonte, dass Palästinenser täglich von Siedlern und Besatzungstruppen getötet würden, als ob ihr Leben nichts wert wäre. Mansour warf Ministerpräsident Netanyahu vor, aus wahltaktischen Gründen weitere Kolonisierung, weitere Enteignung, weitere Vertreibung anzustreben und die von israelischen Streitkräften unterstützte Gewalt illegaler Siedler zu nutzen, um maximal palästinensisches Land zu annektieren.
0: Der ukrainische Präsident Wladimir Selenskyj hat sein Treffen mit US-Präsident Donald Trump im Weißen Haus als gut bezeichnet und dankte ihm für alles, was wir gemeinsam zum Schutz der ukrainischen Bevölkerung und zur Förderung des Friedens tun. Selenskyj erklärte, man habe über Lizenzen für die Produktion von Patriot-Raketen, diplomatische Bemühungen und weitere Vorschläge gesprochen und die Notwendigkeit betont, den Friedensprozess mit Russland wieder zu beleben. Der ukrainische Präsident, der sich anlässlich der Beerdigung von Senator Lindsey Graham in Washington aufhält, wird außerdem den finnischen Präsidenten Alexander Stubb und US-Senatoren treffen.
1: Laut einer Erklärung des Operationskommandos der Hashd al-Shaabi, der irakischen Volksmobilisierungskräfte für die Provinz Nineveh, sind bei Angriffen auf Stellungen der Hashd al-Shaabi in der nordirakischen Provinz Nineveh 8 Menschen getötet und 4 weitere verletzt worden. In einer Erklärung des Mediendirektorats der Hashd al-Shaabi hieß es, am Morgen wurden zahlreiche Zentren der Organisation in verschiedenen Regionen des Irak von US-amerikanischen und saudischen Streitkräften angegriffen. Weiter hieß es in der Erklärung, dass bei den Angriffen viele Menschen getötet und verletzt wurden und einige Gebäude und Liegenschaften der Organisation Sachschaden erlitten. Die Erklärung argumentierte, die Angriffe stellten

Im vorherigen Teil unserer Programmreihe zwischen Hunger und Würde haben wir im Rahmen des Nationalbegriffs über die Väter Gazas gesprochen. Heute widmen wir uns den Müttern. Von der kleinsten Einheit, dem Zuhause, das als erste Stufe einer Nation gilt, an ist es die Frau, die in gesellschaftlichen, nationalen, internationalen und universellen Bereichen Schulter an Schulter mit dem Mann steht. Sie besitzt eine Persönlichkeit, die jedem dieser Bereiche gerecht wird. Wenn es um Gaza geht, sehen wir Frauen in allen Lebensbereichen gemeinsam mit den Männern den Kampf um das Vaterland führen. Ihre Häuser wurden wieder

wiederholt zerstört, ihre Zelte in Brand gesetzt. Ihre Kinder wurden gewissenlos getötet. Doch die Worte auf ihren Lippen blieben stets dieselben. Wir haben bei Gott Zuflucht gesucht, ihm sei Dank. Ich möchte von den Müttern Gazas erzählen, doch wie soll ich beginnen? Während ich darüber nachdachte, wie sich ihrer unfassbarer Schmerz in Worte fassen ließe, fand ich mich plötzlich in jedem Landstrich wieder, der zum Gewissen der Welt geworden ist, in Gaza, unter freigeborenen palästinensischen Müttern. Aus einem Zelt erhebt sich ein Wiegenlied, getragen von den feuchten Winden des Mittelmeers, scheint es gen Himmel zu steigen, warum sollte es nicht fliegen? Seit dem von Israel im Oktober 2023 begonnenen Völkermord wurden mehr als 71.000 Palästinenser getötet, die meisten von ihnen Frauen und Kinder. Manche Mutter verlor ihr Kind zu Lebzeiten, manch ein Kind verlor seine Mutter. Schon der natürliche Tod eines Kindes ist für eine Mutter unerträglich. Welche Feuer müssen dann erst die Herzen der Mütter Gazas gesehen haben? Hören wir es von ihnen selbst. Oktober 2023. Der Völkermord begann in all seiner Hässlichkeit und eines seiner ersten Ziele waren Neugeborene in Brutkästen. Es gab keinen Treibstoff, es gab keinen Strom. Die Babys verfärbten sich langsam violett und flogen in den Himmel, noch bevor sie die Augen öffnen konnten. Die Arme der Mütter blieben leer, ihre Wiegenlieder verstummten. Eine künstlich herbeigeführte Hungersnot israelischen Ursprungs ließ Säuglingsnahrung unauffindbar werden. Mütter mussten mit ansehen, wie ihre Kinder hilflos zu Skeletten wurden. Zelte wurden bombardiert. Sie sahen ihre Kinder lebendig verbrennen oder im Winter an der Kälte sterben. Diese Mütter sind die Mütter des palästinensischen Volkes, das für sein hohes Bildungsniveau bekannt ist. Seit Beginn des Völkermords kämpfen sie mutig an mehreren Fronten zugleich. Hören wir nun einer dieser heldenhaften Frauen zu, Dr. Ala al-Najjar. Dr. Ala al-Najjar war Kinderärztin und arbeitete im Gebiet von Khan Yunis. Sie war im Al-Tahir-Krankenhaus des Nasser-medizinischen Komplexes tätig und Mutter von 10 Kindern. Jeden Tag, bevor sie ins Krankenhaus ging, um Kinder zu behandeln, die durch Bomben zerfetzt und von Kugeln durchlöchert waren, umarmte sie ihre eigenen Kinder. Sie blickte ihnen tief ins Gesicht, als würde sie ihre Züge im Gedächtnis archivieren und sog ihren Duft ein, als wollte sie ihn für immer in ihrem Sinn bewahren. Tief in ihrem Herzen lebte sie eine Angst und wie jede Mutter hoffte sie inständig, dass diese Angst niemals Wirklichkeit würde. Mai 2025. Bevor sie zur Arbeit ging, umarmte sie ihre Kinder eines nach dem anderen. Ihr Ehemann, Dr. Hamdi al-Najjar, brachte sie ins Krankenhaus. Dr. Ala begann wie gewohnt zu arbeiten. Sie hielt die Hände verletzter und kranker Kinder, tröstete sie und vergaß nicht, auch die Tränen der Mütter zu trocknen. Plötzlich stürmten Mitarbeiter des Zivilschutzes herein. Jeder von ihnen trug Leichensäcke in den Händen. Das Herz von Dr. Ala al-Najjar begann wie wild zu schlagen. Wer waren diese Menschen? Die Körper waren verbrannt und zerfetzt. Kein Körperteil war mehr zu erkennen, doch das Herz einer Mutter drohte, die Brust zu sprengen. Dann sah sie ihren Ehemann und ihren Sohn Adam. Sie verstand, dass sich in diesen kleinen Leichensäcken Teile ihres eigenen Herzens befanden. Von der Familie, von der sie sich am Morgen verabschiedet hatte, überlebten nur ihr 11-jähriger Sohn Adam und ihr Ehemann, beide schwer verletzt. Ala al-Najjar war nicht nur Ehefrau und nicht nur Mutter, sie war zugleich ein gebildetes und nützliches Mitglied ihres Volkes. Ihr Kampf galt allein dem Ziel, Wunden zu heilen und Leid zu lindern. Ich hatte gesagt, der Schmerz der Mütter Gazas sprengt Himmel und Erde. Werfen wir nun einen Blick auf eines der hässlichsten Gesichter dieses heimtückischen Völkermords. Dezember 2023. Israel bombardierte das Al-Basmek-Zentrum für künstliche Befruchtung in Gaza. Die Stickstofftanks wurden vollständig zerstört, die Kühlsysteme außer Betrieb gesetzt und 4000 eingefrorene Embryonen verloren ihr Leben. Der Temperaturanstieg innerhalb weniger Minuten führte zu einem regelrechten Völkermord. Die gezielte Vernichtung von Embryonen bedeutete die Auslöschung einer Generation, noch bevor sie geboren wurde. Es war ein schwerer Schlag gegen den Kampf einer Frau, die mit ihrem Blut und ihrem Leben versucht, den Bestrebungen entgegenzutreten, ein Volk durch Bevölkerungsreduktion von einer Nation zu einer kleinen Gemeinschaft herabzustufen.

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1: Den Morgen mit einer Tasse Kaffee beginnen, im stressigen Arbeitsalltag ständig die Kaffeetasse nachfüllen oder ohne Koffein kaum durch den Tag zu kommen. Für viele Menschen ist Kaffee längst zu einem unverzichtbaren Bestandteil des Alltags geworden. Mit dem steigenden Kaffeekonsum rückt jedoch auch eine Frage immer stärker in den Fokus. Welche Auswirkungen hat übermäßiger Kaffeekonsum auf den Körper? Dr. Sezin Doğan Çakır, Fachärztin der Klinik für Endokrinologie und Stoffwechselerkrankungen am Professor Dr. Cemil Taşçıoğlu Stadtkrankenhaus, sprach mit TRT über die wichtigsten Fragen rund um den Kaffeekonsum. Kaffee ist grundsätzlich kein gesundheitsschädliches Getränk, erklärt Dr. Çakır. Im Gegenteil, in der richtigen Menge und bei angemessenem Konsum könne Kaffee sogar erhebliche gesundheitliche Vorteile bieten. Entscheidend seien jedoch die konsumierte Menge, die Art des Konsums und der allgemeine Gesundheitszustand der jeweiligen Person. Die Hauptwirkung des Kaffees beruht auf einem Koffeingehalt. Koffein blockiert vorübergehend die Adenosinrezeptoren im Gehirn, die für das Müdigkeitsgefühl verantwortlich sind. Dadurch fühlen sich Menschen wacher, energiegeladener und konzentrierter. Dr. Çakır weist jedoch auf einen wichtigen Punkt hin. Koffein beseitigt die tatsächliche Müdigkeit nicht, sondern verschiebt sie lediglich. Wer im Laufe des Tages immer mehr Kaffee benötigt, leidet häufig unter Schlafmangel, chronischem Stress, unregelmäßiger Ernährung oder hoher Arbeitsbelastung. Ein ständiges Verlangen nach Kaffee kann deshalb auch ein wichtiges Warnsignal des Körpers sein. Aktuelle wissenschaftliche Studien liefern zudem Hinweise darauf, dass Kaffee vor verschiedenen chronischen Erkrankungen schützen könnte. Dr. Çakır erläutert, eine umfassende Übersichtsarbeit aus dem Jahr 2025 zeigt, dass der tägliche Konsum von 3 bis 5 Tassen Kaffee mit einem geringen Risiko für Herz-Kreislauf-Erkrankungen, Typ-2-Diabetes, Schlaganfälle, kognitiven Abbau sowie bestimmte Krebsarten verbunden ist. Darüber hinaus deuten große Meta-Analysen darauf hin, dass regelmäßiger, aber maßvoller Kaffeekonsum mit einer geringeren Gesamtsterblichkeit in Zusammenhang stehen könnte. Auch das Risiko für koronare Herzerkrankungen, Herzinsuffizienz und Schlaganfälle könne bei regelmäßigem Kaffeekonsum geringer ausfallen. Aus stoffwechselmedizinischer Sicht sei Kaffee ebenfalls interessant. Die enthaltenen Chlorogensäuren und zahlreiche weitere bioaktive Substanzen könnten Entzündungen reduzieren, oxidativen Stress verringern und die Insulinempfindlichkeit verbessern. Dadurch werde Kaffee auch mit einem geringeren Risiko für Typ-2-Diabetes in Verbindung gebracht. Neuere Studien zeigen zudem, dass der Konsum von etwa 2 bis 3 Tassen koffeinhaltigem Kaffee pro Tag das Demenzrisiko senken und den kognitiven Abbau verlangsamen könnte. Die im Kaffee enthaltenen Antioxidantien und Polyphenole sollen Gefäße schützen, oxidativen Stress reduzieren und entzündungshemmend wirken, wodurch auch die Gehirnfunktion unterstützt werden könnte. Auch zum Zusammenhang zwischen Kaffee und Krebs liegen Untersuchungen vor. Dr. Çakır fasst die bisherigen Erkenntnisse zusammen. Einige Studien zeigen, dass Kaffeekonsum bei bestimmten Krebsarten wie Darmkrebs oder Brustkrebs mit besseren klinischen Ergebnissen verbunden sein könnte. Ebenso gibt es Hinweise auf positive Auswirkungen auf die Lebergesundheit. Kaffeebohnen enthalten nicht nur Koffein, sondern mehr als 1000 bioaktive Verbindungen, die Stoffwechselprozesse, Entzündungen und zellulären Stress beeinflussen können. Allerdings beruhen viele dieser Ergebnisse bislang auf Beobachtungsstudien und sollten künftig durch weitere wissenschaftliche Untersuchungen bestätigt werden. Ein entscheidender Punkt ist jedoch die Zusammensetzung des Getränks. Die meisten wissenschaftlichen Untersuchungen beziehen sich auf schwarzen Kaffee, etwa Filterkaffee oder türkischen Kaffee ohne Zucker und Zusatzstoffe. Anders sieht es bei karamellisierten, siruphaltigen, cremigen oder stark gezuckerten Kaffeegetränken aus. Diese enthalten häufig große Mengen an Zucker, Kalorien,

Insulin und künstlichen Aromen. Dr. Chakkar warnt, vor allem Menschen mit Insulinresistenz, Adipositas oder metabolischem Syndrom sollten solche Getränke nur selten konsumieren. Man muss klar zwischen Kaffee und süßen Kaffeegetränken unterscheiden. Fertige Eiskaffees, aromatisierte Kaffeespezialitäten oder gezuckerte Kaffeeprodukte gehören gesundheitlich in eine ganz andere Kategorie. Nach Angaben von Dr. Chakkar gelten bis zu 400 Milligramm Koffein täglich, das entspricht etwa 3 bis 4 Tassen Kaffee, für gesunde Erwachsene im Allgemeinen als unbedenklich. Ein höherer Konsum könne jedoch Herzrasen, Angstzustände, Magenbeschwerden, Blutdruckschwankungen und insbesondere Schlafstörungen verursachen. Vor allem Kaffee am Nachmittag oder Abend könne die Schlafqualität beeinträchtigen und am nächsten Tag zu stärkerer Müdigkeit führen. Auch der Zeitpunkt des Kaffeekonsums spiele nach neueren Studien eine wichtige Rolle. Aktuelle Untersuchungen deuten darauf hin, dass Kaffee am Morgen für die Herz-Kreislauf-Gesundheit günstiger sein könnte als ein über den gesamten Tag verteilter Kaffeekonsum. Menschen mit Schlafproblemen sollten ihren Kaffeegenuss daher möglichst auf die Morgenstunden beschränken. Dr. Chakkar, dass insbesondere Menschen mit Herzrhythmusstörungen, Bluthochdruck, Magenerkrankungen, Angststörungen oder Osteoporose ihren Kaffeekonsum sorgfältig kontrollieren sollten. Übermäßiger Kaffeekonsum kann die Kalziumausscheidung über die Nieren erhöhen und dadurch Osteoporose begünstigen. Schwangeren empfehlen wir, die tägliche Koffeinaufnahme auf weniger als 200 Milligramm zu begrenzen. Auf Wiederhören, bis zum nächsten Mal.

Willkommen zu einer neuen Folge unserer Sendereihe Persönlichkeiten der türkischen Welt. In der heutigen Folge widmen wir uns dem Thema der unbeugsame Wächter Zyperns, Rauf Denktaş. Sie hören eine Bewertung des Experten für internationale Beziehungen, Dr. Cemil Doğaç İpek. Es gibt Persönlichkeiten, deren Name nahezu zum Synonym für die Existenz, den Kampf und die Sache eines Volkes wird. Wenn von den Türken Zyperns die Rede ist, dann ist dieser Name ohne Zweifel Rauf Denktaş. Ohne ihn zu verstehen, lässt sich die Zypernfrage nicht begreifen. Denn mit seinem mehr als 50-jährigen Einsatz wurde Denktaş zur Stimme, zum Schutzschild und schließlich zum Staatsgründer des türkisch-zyprischen Volkes. Rauf Denktaş wurde am 27. Januar 1924 in der Stadt Paphos auf Zypern geboren. Sein Vater war der Richter Mehmet Raif Bey. Nachdem er bereits in jungen Jahren seine Mutter verloren hatte, absolvierte er einen Teil seiner Ausbildung in Istanbul. Nach seiner Rückkehr auf die Insel arbeitete er zunächst als Lehrer und Dolmetscher. Anschließend ging er nach London, um Rechtswissenschaften zu studieren, und erhielt am Lincoln's Inn die Zulassung als Rechtsanwalt. Schon in jungen Jahren wurde er unter der britischen Kolonialverwaltung zum Staatsanwalt ernannt. Er hätte sich für das komfortable Leben entscheiden können, das ihm seine vielversprechende juristische Laufbahn bot. Doch er tat es nicht. Denn in den 1950er Jahren wurde Zypern für die türkische Bevölkerung unter dem Schatten des Enosis-Ziels der griechischen Zyprioten, des Anschlusses der Insel an Griechenland und des Terrors der EOKA zunehmend unbewohnbar. Genau hier beginnt der heldenhafte Einsatz von Denktaş. Neben seinem politischen und diplomatischen Kampf gehörte er zu den führenden Gründungsmitgliedern der türkischen Widerstandsorganisation TMT, die zum Schutz der türkischen Zyprioten ins Leben gerufen wurde. Gemeinsam mit Dr. Fazıl Küçük übernahm er die Führung der türkisch-zyprischen Gemeinschaft. Er stand dem Verband der türkischen Institutionen Zyperns vor und wurde nach der Gründung der Republik Zypern im Jahr 1960 Vorsitzender der türkischen Gemeinschaftsversammlung. Als während der als blutige Weihnachten bekannten Ereignisse des Jahres 1963 Angriffe auf türkische Dörfer begannen, war es erneut Denktaş, der von Tür zu Tür und von Land zu Land reiste, um der Welt die Wahrheit zu vermitteln. Zeitweise wurde ihm von der Besatzungsmentalität sogar die Einreise auf die Insel verboten. Als er 1967 heimlich nach Zypern zurückkehrte, wurde er festgenommen und inhaftiert. Doch er ließ sich nicht entmutigen. Was Denktaş besonders von seinem Zeitgenossen unterschied, war die Tatsache, dass er zwar die Legitimität des bewaffneten Widerstands verteidigte, seinen eigentlichen großen Kampf jedoch auf dem Gebiet des Rechts und der Diplomatie führte. Ab 1968 nahm er über Jahrzehnte hinweg als Chefunterhändler der türkisch-zyprischen Seite an den interkommunalen Verhandlungen teil. Mit seiner scharfen Intelligenz, seinem außergewöhnlichen Gedächtnis und seinem fundierten juristischen Wissen vertrat er die Position der türkischen Zyprioten auf internationaler Ebene. Eigenschaften, die selbst seine Verhandlungspartner von Makarios bis Glafkos Klarides anerkannten. Der Kern seines politischen Denkens lässt sich in einem Satz zusammenfassen. Auf Zypern gibt es keine Minderheit, sondern ein Volk, das zu den ursprünglichen Gründungselementen der Insel gehört. Nach Auffassung von Denktaş sind die türkischen Zyprioten seit 1571 mit eigener staatlicher Erfahrung auf dieser Insel präsent, besitzen das Recht auf Selbstbestimmung und bilden einen untrennbaren Bestandteil der türkischen Nation. Deshalb könne ein dauerhafter Frieden nur auf der Grundlage zweier gleichberechtigter und souveräner Staaten erreicht werden. Der Begriff Mutterland Türkiye war für ihn keine diplomatische Floskel, sondern eine existenzielle Realität. Immer wieder betonte er, dass die Sicherheit der türkischen Zyprioten nur durch die wirksame und tatsächliche Garantie Türkiyes

gewährleistet werden könne. Die Zypern-Friedensoperation von 1974 machte deutlich, wie real die Gefahr war, vor der Denktasch die Welt jahrelang gewarnt hatte. Nach der Operation übernahm er die Präsidentschaft des neu gegründeten türkischen föderierten Staates Zypern.

Angesichts der kompromisslosen Haltung der griechisch-zyprischen Seite vollzog er schließlich den historischen Schritt. Am 15. November 1983 wurde die türkische Republik Nordzypern ausgerufen. Als ihr Gründungspräsident übte Denktaş dieses Amt bis 2005 aus. In der Geschichte gibt es nur wenige Staatsmänner, die zunächst im Widerstand eines Volkes, dann dessen gesellschaftliche Organisation und schließlich seinen Staat aufgebaut haben. Rauf Denktaş gehört zu diesen wenigen. Während des Referendums über den Annan-Plan im Jahr 2004 sprach sich Denktaş gegen den Plan aus, weil er der Überzeugung war, dass dieser die Souveränität und Sicherheit der türkischen Zyprioten gefährde. Auch wenn diese Haltung von manchen kritisiert wurde, stellte sie eines der letzten großen Beispiele seines prinzipientreuen politischen Handelns dar. Dass der Plan letztlich von der griechisch-zyprischen Seite abgelehnt wurde, bestätigte erneut seine jahrelange Einschätzung. Die griechischen Zyprioten wollen die Türken nicht als gleichberechtigte Partner. Als Rauf Denktaş am 13. Januar 2012 verstarb, hinterließ er nicht nur einen Staat, sondern auch ein bedeutendes geistiges Erbe. Seine Leidenschaft für die Fotografie, seine Bücher, seine Memoiren und sein geistreicher Humor machten ihn nicht nur zu einem Politiker, sondern auch zu einem vielseitigen, intellektuellen und überzeugten Verfechter seiner Sache. Dass Hunderttausende an seiner Beisetzung teilnahmen, war der sichtbarste Ausdruck der Dankbarkeit der türkischen Zyprioten. Wenn heute Kinder in der türkischen Republik Nordzypern unter ihrer eigenen Flagge und im Schutz ihres eigenen Staates zur Schule gehen können, dann ist dies auch das Verdienst von Rauf Denktaş, seines Fleißes, seines Mutes und seiner Standhaftigkeit. Für die türkischen Zyprioten ist er ein Held, weil er in den dunkelsten Tagen an der Seite seines Volkes stand, sich trotz internationalen Drucks niemals auch nur einen Schritt von der nationalen Sache entfernte und den Willen eines Volkes, das sagte, ich bin ein türkischer Zyprer und ich werde Türke bleiben, in einem Staat verwandelte. Die türkische Nation vergisst ihre Helden nicht. Das Andenken an Rauf Denktaş zu bewahren, bedeutet sein Vermächtnis zu schützen, nämlich die Souveränität der türkischen Republik Nordzypern sowie ihre unauflöslichen Bindungen an das Mutterland Türkiye. Möge er in Frieden ruhen. Sie hörten die Bewertung des Experten für internationale Beziehungen Dr. Cemil Doğaç İpek.

0: Liebe Hörerinnen und Hörer, hier ist der Kurzwellensender, die Stimme von Türkiye. Im Studio in Ankara begrüßen Sie
1: Kemal Çelik
0: und Gültekin Alkoyak. Sie empfangen unsere Morgensendung über die Satelliten Türksat 3a, Türksat 4a und Galaxy 19. Unsere Mittagssendung im 19-Meter-Band auf 15.350 kHz und unsere Abendsendung im 31-Meter-Band auf 9.840 kHz. In unserer einstündigen Sendung bringen wir nach den Nachrichten die Sender rein: Gaza zwischen Hunger und Würde, Thema des Tages und Persönlichkeiten der türkischen Welt. Danach geht es mit Musik weiter.

0: Und nun die Nachrichten.
1: Staatspräsident Recep Tayyip Erdogan hat erklärt, die türkische Erdölaktiengesellschaft habe eine Partnerschaft im irakischen Ölfeld Kirkuk geschlossen und bezeichnete das Abkommen als historischen Schritt zum Ausbau der Energiekooperation zwischen den beiden Ländern. Im Gespräch mit dem irakischen Premierminister Ali al-Saidi in Ankara sagte Präsident Erdogan, die beiden Staatschefs hätten auch die Entwicklungen im Iran, in Syrien und in Palästina erörtert und die Unterstützung Türkis für die Verteidigungsbedürfnisse des Irak bekräftigt. Er erklärte, das Entwicklungsstraßenprojekt, das die Golfregion über den Irak mit den globalen Märkten verbinden soll, gewinne weiter an Dynamik und unterstreiche Ankaras Engagement für eine terrorfreie Türkei und eine terrorfreie Region.
0: Im Anschluss an das Zweiergespräch zwischen Erdogan und Saidi im Präsidialkomplex und die von ihnen geleitete Delegationssitzung sind Abkommen zwischen Türkei und dem Irak unterzeichnet worden. Nach dem bilateralen Gespräch der beiden Staats- und Regierungschefs sowie den anschließenden Delegationsgesprächen im Präsidialkomplex in Ankara wurden die Vereinbarungen offiziell unterzeichnet. Eine Absichtserklärung über die Zusammenarbeit in den Bereichen Bildung und Wissenschaft wurde vom Präsidenten der türkischen Polizeiakademie Murat Balcı und dem Leiter des Büros des irakischen Premierministers und Oberbefehlshabers der Streitkräfte, General Abdulemir Shamari, unterzeichnet. Eine weitere Absichtserklärung über die Zusammenarbeit in den Bereichen Jugend und Sport unterzeichneten der türkische Jugend- und Sportminister Osman Aşkınbak sowie der irakische Außenminister Fuat Hüseyin. Die Absichtserklärung über die Zusammenarbeit im Bereich des gewerblichen Rechtsschutzes wurde vom türkischen Minister für Industrie und Technologie Mehmet Fatih Kacer und dem irakischen Finanzminister Falih Sari unterzeichnet. Darüber hinaus unterzeichneten der türkische Verkehrs- und Infrastrukturminister Abdülkadir Uraroğlu und der irakische Verkehrsminister Wahib Selman Mohammed eine Absichtserklärung über den Eisenbahn- und Straßentransport über den Grenzübergang Fischerbod-Overköy sowie ein Rahmenabkommen zur Entwicklung der Verkehrsinfrastruktur innerhalb des Irak im Austausch gegen natürliche Ressourcen.
1: Einen Tag nach dem schweren Erdbeben im Südwesten Japans ist die Zahl der Todesopfer auf mindestens 13 gestiegen. Ministerpräsidenten Takaichi teilte mit, Rettungskräfte suchten weiter nach Vermissten. Das Erdbeben hatte eine Stärke von 7,1 und traf die Region Kumamoto auf Japans südwestlicher Hauptinsel Kyushu. In der Stadt Kashima stürzte ein Einkaufszentrum teilweise ein. Nach den Erschütterungen war es in dem Gebäude zu einer kräftigen Explosion gekommen. Als Ursache wird inzwischen ein Gasleck vermutet. Es wird befürchtet, dass die Opferzahl weiter steigen könnte, da in den Trümmern noch Verschüttete vermutet werden. Durch das Erdbeben wurden auch andere Gebäude und Straßen in der Region beschädigt. Die japanische Katastrophenschutzbehörde empfahl gut 260.000 Menschen, ihre Häuser zu verlassen.
0: Seit Tagen wüten in Frankreich und Spanien verheerende Waldbrände. Die Feuerwehr erzielt an einigen Stellen Erfolge, doch die kommende Hitzewelle könnte die Brände wieder verschärfen.

0: stärken. Die Feuerwehr setzt ihren Kampf gegen wieder aufflammende Brände in der Region bei Bordeaux an der französischen Atlantikküste auch in der Nacht fort. Mit Start einer neuen Hitzewelle mit Temperaturen bis zu 40 Grad fürchten die Einsatzkräfte, dass große Trockenheit und Wind den zwischenzeitlich eingedämmten Brand wieder unkontrolliert auflodern lassen. Der Wetterdienst Meteo France warnte vor einem Anstieg des Waldbrandrisikos. Am Dienstag hat es tagsüber bereits 14 Neuausbrüche der Brände in der Region gegeben, wie die Präfektion von Bordeaux, Sophie Brogard, am Abend sagte. Zum Wiederaufflammen der Brände kam es bei Wind und steigenden Temperaturen in Bereichen, in denen das Feuer in den vergangenen Tagen bereits gewütet hatte. Die regionale Verwaltungschefin sagte, der Brand ist stabilisiert, aber nicht unter Kontrolle und dehnt sich nicht weiter aus. Immer wieder wurden auch bis in die Nacht hinein aus verschiedenen Orten neu aufflammende Brände gemeldet, die bedrohlich in den Himmel loderten. Dichter Dunst lag in den betroffenen Gebieten in der Luft. Es roch nach Rauch.
1: Von der Stimme Türkis hören Sie weitere Nachrichten.
2: Seit fast 2 Wochen fliegen die USA nächtliche Angriffe auf Iran. Auch in der vergangenen Nacht hat die US-Armee nach eigenen Angaben militärische Ziele in Iran ins Visier genommen. Kuwait meldete iranischen Beschuss. Das US-Militär hat nach eigenen Angaben wieder militärische Ziele in Iran angegriffen, in der 13. Nacht in Folge. Die jüngste Angriffswelle begann um 18.45 Uhr US-Ostküstenzeit und dauerte mehr als 2 Stunden, wie das für die Region zuständige US-Kommando CENTCOM über die Plattform X mitteilte. Ziel sei es gewesen, Iran zur Rechenschaft zu ziehen und die Bedrohung der Handelsschifffahrt durch die Islamische Revolutionsgarde zu verringern. Die US-Streitkräfte nahmen demnach über unter anderem Kommandozentralen, Drohnenlager und Küstenüberwachungsanlagen ins Visier. Kurz darauf meldeten örtliche Medien mehrere Explosionen. Wie die iranische Nachrichtenagentur Fars unter Berufung auf amtliche Angaben berichtete, wurden unter anderem Gebiete nahe den Städten Ahvaz, Ahminjek und Omidyeh in der Provinz Chuzestan Ziel von US-Attacken. Auch aus dem Bereich der Insel Geshem in der Straße von Hormuz sowie bei der Großstadt Bandar Abbas gäbe es Berichte über Explosionen, hieß es.
0: Die US-Regierung hat ein Einfuhrverbot für neue humanoide und vierbeinige Roboter sowie vernetzte Wechselrichter aus China verhängt. Die US-Kommunikationsaufsicht FCC teilte am Dienstag mit, die Maßnahmen sollen die heimische Infrastruktur für künstliche Intelligenz von nationalen Sicherheitsrisiken wie Datendiebstahl und Cyberangriffen schützen. Zudem solle die Produktion von Schlüsseltechnologien in die USA zurückgeholt werden. Die betroffenen Geräte könnten Schwachstellen in der Lieferkette verursachen, die die wirtschaftliche und nationale Sicherheit der USA gefährden, hieß es in der Erklärung der Behörde. Die Regelung trat mit ihrer Veröffentlichung in Kraft und gilt für Modelle, die noch nicht auf dem Markt sind. Die chinesische Botschaft in Washington reagierte zunächst nicht auf eine Bitte um Stellungnahme.
2: Der palästinensische UN-Sondergesandte Riyad Mansour forderte angesichts der eskalierenden Gewalt im besetzten Westjordanland die Entwaffnung illegaler israelischer Siedler und drängte auf internationalen Schutz für die Zivilbevölkerung. Vor dem Sicherheitsrat erklärte er, israelische Siedler müssen entwaffnet werden, um zu verhindern, dass sie die Bevölkerung terrorisieren. Er betonte, dass Palästinenser täglich von Siedlern und Besatzungstruppen getötet würden, als ob ihr Leben nichts wert wäre. Mansour warf Ministerpräsident Netanyahu vor, aus wahltaktischen Gründen weitere Kolonisierung, weitere Enteignung, weitere Vertreibung anzustreben und die von israelischen Streitkräften unterstützte Gewalt illegaler Siedler zu nutzen, um maximal palästinensisches Land zu annektieren.
0: Der ukrainische Präsident Wladimir Selenskyj hat sein Treffen mit US-Präsident Donald Trump im Weißen Haus als gut bezeichnet und dankte ihm für alles, was wir gemeinsam zum Schutz der ukrainischen Bevölkerung und zur Förderung des Friedens tun. Selenskyj erklärte, man habe über Lizenzen für die Produktion von Patriot-Raketen, diplomatische Bemühungen und weitere Vorschläge gesprochen und die Notwendigkeit betont, den Friedensprozess mit Russland wieder zu beleben. Der ukrainische Präsident, der sich anlässlich der Beerdigung von Senator Lindsey Graham in Washington aufhält, wird außerdem den finnischen Präsidenten Alexander Stubb und US-Senatoren treffen.
2: Laut einer Erklärung des Operationskommandos der Hashd al-Shaabi, der irakischen Volksmobilisierungskräfte für die Provinz Nineveh, sind bei Angriffen auf Stellungen der Hashd al-Shaabi in der nordirakischen Provinz Nineveh 8 Menschen getötet und 4 weitere verletzt worden. In einer Erklärung des Mediendirektorats der Hashd al-Shaabi hieß es, Am Morgen wurden zahlreiche Zentren der Organisation in verschiedenen Regionen des Irak von US-amerikanischen und saudischen Streitkräften angegriffen. Weiter hieß es in der Erklärung, dass bei den Angriffen viele Menschen getötet und verletzt wurden und einige Gebäude und Liegenschaften der Organisation Sachschaden erlitten. Die Erklärung argumentierte, die Angriffe stellten eine Verletzung der irakischen Souveränität und einen Angriff auf offizielle Sicherheitsinstitutionen dar und bezeichnete sie als äußerst gefährliche Eskalation. Das US-Zentralkommando CENTCOM hatte zuvor bekannt gegeben, dass US-amerikanische und saudische Streitkräfte Luftangriffe gegen Ziele pro-iranischer Gruppen im Osten des Irak durchgeführt hätten.
0: Meine Damen und Herren, von der Stimme von Türkei hörten Sie die Nachrichten.

Sie besitzt eine Persönlichkeit, die jedem dieser Bereiche gerecht wird. Wenn es um Gaza geht, sehen wir Frauen in allen Lebensbereichen gemeinsam mit den Männern den Kampf um das Vaterland führen. Ihre Häuser wurden wiederholt zerstört, ihre Zelte in Brand gesetzt, ihre Kinder wurden gewissenlos getötet. Doch die Worte auf ihren Lippen blieben stets dieselben. Wir haben bei Gott Zuflucht gesucht, ihm sei Dank. Ich möchte von den Müttern Gazas erzählen, doch wie soll ich beginnen? Während ich darüber nachdachte, wie sich ihrer unfassbarer Schmerz in Worte fassen ließe, fand ich mich plötzlich in jedem Landstrich wieder, der zum Gewissen der Welt geworden ist, in Gaza, unter freigeborenen palästinensischen Müttern. Aus einem Zelt erhebt sich ein Wiegenlied, getragen von den feuchten Winden des Mittelmeers, scheint es gen Himmel zu steigen, warum sollte es nicht fliegen? Seit dem von Israel im Oktober 2023 begangenen Völkermord wurden mehr als 71.000 Palästinenser getötet, die meisten von ihnen Frauen und Kinder. Manche Mutter verlor ihr Kind zu Lebzeiten, manch ein Kind verlor seine Mutter. Schon der natürliche Tod eines Kindes ist für eine Mutter unerträglich. Welche Feuer müssen dann erst die Herzen der Mütter Gazas gesehen haben? Hören wir es von ihnen selbst. Oktober 2023. Der Völkermord begann in all seiner Hässlichkeit und eines seiner ersten Ziele waren Neugeborene in Brutkästen. Es gab keinen Treibstoff, es gab keinen Strom. Die Babys verfärbten sich langsam violett und flogen in den Himmel, noch bevor sie die Augen öffnen konnten. Die Arme der Mütter blieben leer, ihre Wiegenlieder verstummten. Eine künstlich herbeigeführte Hungersnot israelischen Ursprungs ließ Säuglingsnahrung unauffindbar werden. Mütter mussten mit ansehen, wie ihre Kinder hilflos zu Skeletten wurden. Zelte wurden bombardiert. Sie sahen ihre Kinder lebendig verbrennen oder im Winter an der Kälte sterben. Diese Mütter sind die Mütter des palästinensischen Volkes, das für sein hohes Bildungsniveau bekannt ist. Seit Beginn des Völkermords kämpfen sie mutig an mehreren Fronten zugleich. Hören wir nun einer dieser heldenhaften Frauen zu, Dr. Ala al-Najjar. Dr. Ala al-Najjar war Kinderärztin und arbeitete im Gebiet von Khan Yunis. Sie war im Al-Tahir-Krankenhaus des Nasser-medizinischen Komplexes tätig und Mutter von 10 Kindern. Jeden Tag, bevor sie ins Krankenhaus ging, um Kinder zu behandeln, die durch Bomben zerfetzt und von Kugeln durchlöchert waren, umarmte sie ihre eigenen Kinder. Sie blickte ihnen tief ins Gesicht, als würde sie ihre Züge im Gedächtnis archivieren und sog ihren Duft ein, als wollte sie ihn für immer in ihrem Sinn bewahren. Tief in ihrem Herzen lebte sie eine Angst und wie jede Mutter hoffte sie inständig, dass diese Angst niemals Wirklichkeit würde. Mai 2025. Bevor sie zur Arbeit ging, umarmte sie ihre Kinder eines nach dem anderen. Ihr Ehemann, Dr. Hamdi al-Najjar, brachte sie ins Krankenhaus. Dr. Ala begann wie gewohnt zu arbeiten. Sie hielt die Hände verletzter und kranker Kinder, tröstete sie und vergaß nicht, auch die Tränen der Mütter zu trocknen. Plötzlich stürmten Mitarbeiter des Zivilschutzes herein. Jeder von ihnen trug Leichensäcke in den Händen. Das Herz von Dr. Ala al-Najjar begann wie wild zu schlagen. Wer waren diese Menschen? Die Körper waren verbrannt und zerfetzt. Kein Körperteil war mehr zu erkennen, doch das Herz einer Mutter drohte, die Brust zu sprengen. Dann sah sie ihren Ehemann und ihren Sohn Adam. Sie verstand, dass sich in diesen kleinen Leichensäcken Teile ihres eigenen Herzens befanden. Von der Familie, von der sie sich am Morgen verabschiedet hatte, überlebten nur ihr 11-jähriger Sohn Adam und ihr Ehemann, beide schwer verletzt. Ala al-Najjar war nicht nur Ehefrau und nicht nur Mutter, sie war zugleich ein gebildetes und nützliches Mitglied ihres Volkes. Ihr Kampf galt allein dem Ziel, Wunden zu heilen und Leid zu lindern. Ich hatte gesagt, der Schmerz der Mütter Gazas sprengt Himmel und Erde. Werfen wir nun einen Blick auf eines der hässlichsten Gesichter dieses heimtückischen Völkermords. Dezember 2023. Israel bombardierte das Al-Basmek-Zentrum für künstliche Befruchtung in Gaza. Die Stickstofftanks wurden vollständig zerstört, die Kühlsysteme außer Betrieb gesetzt und 4000 eingefrorene Embryonen verloren ihr Leben. Der Temperaturanstieg innerhalb weniger Minuten führte zu einem regelrechten Völkermord. Die gezielte Vernichtung von Embryonen bedeutete die Auslöschung einer Generation, noch bevor sie geboren wurde. Es war ein schwerer Schlag gegen den Kampf einer Frau, die mit ihrem Blut und ihrem Leben versucht, den Bestrebungen entgegenzutreten, ein

0: Volk durch Bevölkerungsreduktion von einer Nation zu einer kleinen Gemeinschaft herabzustufen.
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1: Den Morgen mit einer Tasse Kaffee beginnen, im stressigen Arbeitsalltag ständig die Kaffeetasse nachfüllen oder ohne Koffein kaum durch den Tag zu kommen. Für viele Menschen ist Kaffee längst zu einem unverzichtbaren Bestandteil des Alltags geworden. Mit dem steigenden Kaffeekonsum rückt jedoch auch eine Frage immer stärker in den Fokus. Welche Auswirkungen hat übermäßiger Kaffeekonsum auf den Körper? Dr. Sezin Doğan Çakır, Fachärztin der Klinik für Endokrinologie und Stoffwechselerkrankungen am Professor Dr. Cemil Taşçıoğlu Stadtkrankenhaus, sprach mit TRT über die wichtigsten Fragen rund um den Kaffeekonsum. Kaffee ist grundsätzlich kein gesundheitsschädliches Getränk, erklärt Dr. Çakır. Im Gegenteil, in der richtigen Menge und bei angemessenem Konsum könne Kaffee sogar erhebliche gesundheitliche Vorteile bieten. Entscheidend seien jedoch die konsumierte Menge, die Art des Konsums und der allgemeine Gesundheitszustand der jeweiligen Person. Die Hauptwirkung des Kaffees beruht auf einem Koffeingehalt. Koffein blockiert vorübergehend die Adenosin-Rezeptoren im Gehirn, die für das Müdigkeitsgefühl verantwortlich sind. Dadurch fühlen sich Menschen wacher, energiegeladener und konzentrierter. Dr. Çakır weist jedoch auf einen wichtigen Punkt hin. Koffein beseitigt die tatsächliche Müdigkeit nicht, sondern verschiebt sie lediglich. Wer im Laufe des Tages immer mehr Kaffee benötigt, leidet häufig unter Schlafmangel, chronischem Stress, unregelmäßiger Ernährung oder hoher Arbeitsbelastung. Ein ständiges Verlangen nach Kaffee kann deshalb auch ein wichtiges Warnsignal des Körpers sein. Aktuelle wissenschaftliche Studien liefern zudem Hinweise darauf, dass Kaffee vor verschiedenen chronischen Erkrankungen schützen könnte. Dr. Çakır erläutert, eine umfassende Übersichtsarbeit aus dem Jahr 2025 zeigt, dass der tägliche Konsum von 3 bis 5 Tassen Kaffee mit einem geringen Risiko für Herz-Kreislauf-Erkrankungen, Typ-2-Diabetes, Schlaganfälle, kognitiven Abbau sowie bestimmte Krebsarten verbunden ist. Darüber hinaus deuten große Meta-Analysen darauf hin, dass regelmäßiger, aber maßvoller Kaffeekonsum mit einer geringeren Gesamtsterblichkeit in Zusammenhang stehen könnte. Auch das Risiko für koronare Herzerkrankungen, Herzinsuffizienz und Schlaganfälle könne bei regelmäßigem Kaffeekonsum geringer ausfallen. Aus stoffwechselmedizinischer Sicht sei Kaffee ebenfalls interessant. Die enthaltenen Chlorogensäuren und zahlreiche weitere bioaktive Substanzen könnten Entzündungen reduzieren, oxidativen Stress verringern und die Insulinempfindlichkeit verbessern. Dadurch werde Kaffee auch mit einem geringeren Risiko für Typ-2-Diabetes in Verbindung gebracht. Neuere Studien zeigen zudem, dass der Konsum von etwa 2 bis 3 Tassen koffeinhaltigem Kaffee pro Tag das Demenzrisiko senken und den kognitiven Abbau verlangsamen könnte. Die im Kaffee enthaltenen Antioxidantien und Polyphenole sollen Gefäße schützen, oxidativen Stress reduzieren und entzündungshemmend wirken, wodurch auch die Gehirnfunktion unterstützt werden könnte. Auch zum Zusammenhang zwischen Kaffee und Krebs liegen Untersuchungen vor. Dr. Çakır fasst die bisherigen Erkenntnisse zusammen. Einige Studien zeigen, dass Kaffeekonsum bei bestimmten Krebsarten wie Darmkrebs oder Brustkrebs mit besseren klinischen Ergebnissen verbunden sein könnte. Ebenso gibt es Hinweise auf positive Auswirkungen auf die Lebergesundheit. Kaffeebohnen enthalten nicht nur Koffein, sondern mehr als 1000 bioaktive Verbindungen, die Stoffwechselprozesse, Entzündungen und zellulären Stress beeinflussen können. Allerdings beruhen viele dieser Ergebnisse bislang auf Beobachtungsstudien und sollten künftig durch weitere wissenschaftliche Untersuchungen bestätigt werden. Ein entscheidender Punkt ist jedoch die Zusammensetzung des Getränks. Die meisten wissenschaftlichen Untersuchungen beziehen sich auf schwarzen Kaffee, etwa Filterkaffee,

oder türkischen Kaffee ohne Zucker und Zusatzstoffe. Anders sieht es bei karamellisierten, siruphaltigen, cremigen oder stark gezuckerten Kaffeegetränken aus. Diese enthalten häufig große Mengen an Zucker, Kalorien und künstlichen Aromen. Dr. Chakr warnt, vor allem Menschen mit Insulinresistenz, Adipositas oder metabolischem Syndrom sollten solche Getränke nur selten konsumieren. Man muss klar zwischen Kaffee und süßen Kaffeegetränken unterscheiden. Fertige Eiskaffees, aromatisierte Kaffeespezialitäten oder gezuckerte Kaffeeprodukte gehören gesundheitlich in eine ganz andere Kategorie. Nach Angaben von Dr. Chakr gelten bis zu 400 Milligramm Koffein täglich, das entspricht etwa 3 bis 4 Tassen Kaffee, für gesunde Erwachsene im Allgemeinen als unbedenklich. Ein höherer Konsum könne jedoch Herzrasen, Angstzustände, Magenbeschwerden, Blutdruckschwankungen und insbesondere Schlafstörungen verursachen. Vor allem Kaffee am Nachmittag oder Abend könne die Schlafqualität beeinträchtigen und am nächsten Tag zu stärkerer Müdigkeit führen. Auch der Zeitpunkt des Kaffeekonsums spiele nach neueren Studien eine wichtige Rolle. Aktuelle Untersuchungen deuten darauf hin, dass Kaffee am Morgen für die Herz-Kreislauf-Gesundheit günstiger sein könnte als ein über den gesamten Tag verteilter Kaffeekonsum. Menschen mit Schlafproblemen sollten ihren Kaffeegenuss daher möglichst auf die Morgenstunden beschränken. Dr. Chakr, dass insbesondere Menschen mit Herzrhythmusstörungen, Bluthochdruck, Magenerkrankungen, Angststörungen oder Osteoporose ihren Kaffeekonsum sorgfältig kontrollieren sollten. Übermäßiger Kaffeekonsum kann die Calciumausscheidung über die Nieren erhöhen und dadurch Osteoporose begünstigen. Schwangeren empfehlen wir, die tägliche Koffeinaufnahme auf weniger als 200 Milligramm zu begrenzen. Auf Wiederhören, bis zum nächsten Mal.

Willkommen zu einer neuen Folge unserer Sendereihe Persönlichkeiten der türkischen Welt. In der heutigen Folge widmen wir uns dem Thema der unbeugsame Wächter Zyperns, Rauf Denktaş. Sie hören eine Bewertung des Experten für internationale Beziehungen, Dr. Cemil Doğaç İpek. Es gibt Persönlichkeiten, deren Name nahezu zum Synonym für die Existenz, den Kampf und die Sache eines Volkes wird. Wenn von den Türken Zyperns die Rede ist, dann ist dieser Name ohne Zweifel Rauf Raif Denktaş. Ohne ihn zu verstehen, lässt sich die Zypernfrage nicht begreifen. Denn mit seinem mehr als 50-jährigen Einsatz wurde Denktaş zur Stimme, zum Schutzschild und schließlich zum Staatsgründer des türkisch-zyprischen Volkes. Rauf Denktaş wurde am 27. Januar 1924 in der Stadt Paphos auf Zypern geboren. Sein Vater war der Richter Mehmet Raif Bey. Nachdem er bereits in jungen Jahren seine Mutter verloren hatte, absolvierte er einen Teil seiner Ausbildung in Istanbul. Nach seiner Rückkehr auf die Insel arbeitete er zunächst als Lehrer und Dolmetscher, anschließend ging er nach London, um Rechtswissenschaften zu studieren und erhielt am Lincoln's Inn die Zulassung als Rechtsanwalt. Schon in jungen Jahren wurde er unter der britischen Kolonialverwaltung zum Staatsanwalt ernannt. Er hätte sich für das komfortable Leben entscheiden können, das ihm seine vielversprechende juristische Laufbahn bot. Doch er tat es nicht. Denn in den 1950er Jahren wurde Zypern für die türkische Bevölkerung unter dem Schatten des Enosis-Ziels der griechischen Zyprioten, des Anschlusses der Insel an Griechenland und des Terrors der EOKA zunehmend unbewohnbar. Genau hier beginnt der heldenhafte Einsatz von Denktaş. Neben seinem politischen und diplomatischen Kampf gehörte er zu den führenden Gründungsmitgliedern der türkischen Widerstandsorganisation TMT, die zum Schutz der türkischen Zyprioten ins Leben gerufen wurde. Gemeinsam mit Dr. Fazıl Küçük übernahm er die Führung der

und wurde nach der Gründung der Republik Zypern im Jahr 1960 Vorsitzender der türkischen Gemeinschaftsversammlung. Als während der als blutige Weihnachten bekannten Ereignisse des Jahres 1963 Angriffe auf türkische Dörfer begannen, war es erneut Denktasch, der von Tür zu Tür und von Land zu Land reiste, um der Welt die Wahrheit zu vermitteln. Zeitweise wurde ihm von der Besatzungsmentalität sogar die Einreise auf die Insel verboten. Als er 1967 heimlich nach Zypern zurückkehrte, wurde er festgenommen und inhaftiert. Doch er ließ sich nicht entmutigen. Was Denktaş besonders von seinen Zeitgenossen unterschied, war die Tatsache, dass er zwar die Legitimität des bewaffneten Widerstands verteidigte, seinen eigentlichen großen Kampf jedoch auf dem Gebiet des Rechts und der Diplomatie führte. Ab 1968 nahm er über Jahrzehnte hinweg als Chefunterhändler der türkisch-zyprischen Seite an den interkommunalen Verhandlungen teil. Mit seiner scharfen Intelligenz, seinem außergewöhnlichen Gedächtnis und seinem fundierten juristischen Wissen vertrat er die Position der türkischen Zyprioten auf internationaler Ebene. Eigenschaften, die selbst seine Verhandlungspartner von Makarios bis Glafkos Klarides anerkannten. Der Kern seines politischen Denkens lässt sich in einem Satz zusammenfassen. Auf Zypern gibt es keine Minderheit, sondern ein Volk, das zu den ursprünglichen Gründungselementen der Insel gehört. Nach Auffassung von Denktaş sind die türkischen Zyprioten seit 1571 mit eigener staatlicher Erfahrung auf dieser Insel präsent, besitzen das Recht auf Selbstbestimmung und bilden einen untrennbaren Bestandteil der türkischen Nation. Deshalb könne ein dauerhafter Frieden nur auf der Grundlage zweier gleichberechtigter und souveräner Staaten erreicht werden. Der Begriff Mutterland Türkiye war für ihn keine diplomatische Floskel, sondern eine existenzielle Realität. Immer wieder betonte er, dass die Sicherheit der türkischen Zyprioten nur durch die wirksame und tatsächliche Garantie Türkiyes gewährleistet werden könne. Die Zypern-Friedensoperation von 1974 machte deutlich, wie real die Gefahr war, vor der Denktaş die Welt jahrelang gewarnt hatte. Nach der Operation übernahm er die Präsidentschaft des neu gegründeten türkischen föderierten Staates Zypern. Angesichts der kompromisslosen Haltung der griechisch-zyprischen Seite vollzog er schließlich den historischen Schritt. Am 15. November 1983 wurde die türkische Republik Nordzypern ausgerufen. Als ihr Gründungspräsident übte Denktaş dieses Amt bis 2005 aus. In der Geschichte gibt es nur wenige Staatsmänner, die zunächst den Widerstand eines Volkes, dann dessen gesellschaftliche Organisation und schließlich seinen Staat aufgebaut haben. Rauf Denktaş gehört zu diesen wenigen. Während des Referendums über den Annan-Plan im Jahr 2004 sprach sich Denktaş gegen den Plan aus, weil er der Überzeugung war, dass dieser die Souveränität und Sicherheit der türkischen Zyprioten gefährde. Auch wenn diese Haltung von manchen kritisiert wurde, stellte sie eines der letzten großen Beispiele seines prinzipientreuen politischen Handelns dar. Dass der Plan letztlich von der griechisch-zyprischen Seite abgelehnt wurde, bestätigte erneut seine jahrelange Einschätzung. Die griechischen Zyprioten wollen die Türken nicht als gleichberechtigte Partner. Als Rauf Denktaş am 13. Januar 2012 verstarb, hinterließ er nicht nur einen Staat, sondern auch ein bedeutendes geistiges Erbe. Seine Leidenschaft für die Fotografie, seine Bücher, seine Memoiren und sein geistreicher Humor machten ihn nicht nur zu einem Politiker, sondern auch zu einem vielseitigen, intellektuellen und überzeugten Verfechter seiner Sache. Dass Hunderttausende an seiner Beisetzung teilnahmen, war der sichtbarste Ausdruck der Dankbarkeit der türkischen Zyprioten. Wenn heute Kinder in der türkischen Republik Nordzypern unter ihrer eigenen Flagge und im Schutz ihres eigenen Staates zur Schule gehen können, dann ist dies auch das Verdienst von Rauf Denktaş, seines Fleißes, seines Mutes und seiner Standhaftigkeit. Für die türkischen Zyprioten ist er ein Held, weil er in den dunkelsten Tagen an der Seite seines Volkes stand, sich trotz internationalen Drucks niemals auch nur einen Schritt von der nationalen Sache entfernte und den Willen eines Volkes, das sagte, ich bin ein türkischer Zyprer und ich werde Türke bleiben, in einem Staat verwandelte. Die türkische Nation vergisst ihre Helden nicht. Das Andenken an Rauf Denktaş zu bewahren, bedeutet sein Vermächtnis zu schützen, nämlich die Souveränität der türkischen Republik Nordzypern sowie ihre unauflöslichen Bindungen an das Mutterland Türkiye. Möge er in Frieden ruhen.

0: Liebe Hörerinnen und Hörer, hier ist der Kurzwellensender, die Stimme von Türkiye. Im Studio in Ankara begrüßen Sie
1: Kemal Çelik
0: und Gültekin Alkoyak. Sie empfangen unsere Morgensendung bei den Satelliten Türksat 3a, Türksat 4a und Galaxy 19. Unsere Mittagssendung im 19-Meter-Band auf 15.350 kHz und unsere Abendsendung im 31-Meter-Band auf 9.840 kHz. In unserer einstündigen Sendung bringen wir nach den Nachrichten die Sender rein: Gaza zwischen Hunger und Würde, Thema des Tages und Persönlichkeiten der türkischen Welt. Danach geht es mit Musik weiter.

0: Und nun die Nachrichten.
1: Staatspräsident Recep Tayyip Erdogan hat erklärt, die türkische Erdölaktiengesellschaft habe eine Partnerschaft im irakischen Ölfeld Kirkuk geschlossen und bezeichnete das Abkommen als historischen Schritt zum Ausbau der Energiekooperation zwischen den beiden Ländern. Im Gespräch mit dem irakischen Premierminister Ali al-Saidi in Ankara sagte Präsident Erdogan, die beiden Staatschefs hätten auch die Entwicklungen im Iran, in Syrien und in Palästina erörtert und die Unterstützung Türkis für die Verteidigungsbedürfnisse des Irak bekräftigt. Er erklärte, das Entwicklungsstraßenprojekt, das die Golfregion über den Irak mit den globalen Märkten verbinden soll, gewinne weiter an Dynamik und unterstreiche Ankaras Engagement für eine terrorfreie Türkei und eine terrorfreie Region.
0: Im Anschluss an das Zweiergespräch zwischen Erdogan und Saidi im Präsidialkomplex und die von ihnen geleitete Delegationssitzung sind Abkommen zwischen Türkei und dem Irak unterzeichnet worden. Nach dem bilateralen Gespräch der beiden Staats- und Regierungschefs sowie den anschließenden Delegationsgesprächen im Präsidialkomplex in Ankara wurden die Vereinbarungen offiziell unterzeichnet. Eine Absichtserklärung über die Zusammenarbeit in den Bereichen Bildung und Wissenschaft wurde vom Präsidenten der türkischen Polizeiakademie Murat Balcı und dem Leiter des Büros des irakischen Premierministers und Oberbefehlshabers der Streitkräfte, General Abdulemir Shamari, unterzeichnet. Eine weitere Absichtserklärung über die Zusammenarbeit in den Bereichen Jugend und Sport unterzeichneten der türkische Jugend- und Sportminister Osman Aşkınbak sowie der irakische Außenminister Fuat Hüseyin. Die Absichtserklärung über die Zusammenarbeit im Bereich des gewerblichen Rechtsschutzes wurde vom türkischen Minister für Industrie und Technologie Mehmet Fatih Kacer und dem irakischen Finanzminister Falih Sari unterzeichnet. Darüber hinaus unterzeichneten der türkische Verkehrs- und Infrastrukturminister Abdülkadir Uraroğlu und der irakische Verkehrsminister Vaheb Selman Mohammed eine Absichtserklärung über den Eisenbahn- und Straßentransport über den Grenzübergang Fischerbod-Overköy sowie ein Rahmenabkommen zur Entwicklung der Verkehrsinfrastruktur innerhalb des Irak im Austausch gegen natürliche Ressourcen.
1: Einen Tag nach dem schweren Erdbeben im Südwesten Japans ist die Zahl der Todesopfer auf mindestens 13 gestiegen. Ministerpräsidenten Takaichi teilte mit, Rettungskräfte suchten weiter nach Vermissten. Das Erdbeben hatte eine Stärke von 7,1 und traf die Region Kumamoto auf Japans südwestlicher Hauptinsel Kyushu. In der Stadt Kashima stürzte ein Einkaufszentrum teilweise ein. Nach den Erschütterungen war es in dem Gebäude zu einer kräftigen Explosion gekommen. Als Ursache wird inzwischen ein Gasleck vermutet. Es wird befürchtet, dass die Opferzahl weiter steigen könnte, da in den Trümmern noch Verschüttete vermutet werden. Durch das Erdbeben wurden auch andere Gebäude und Straßen in der Region beschädigt. Die japanische Katastrophenschutzbehörde empfahl gut 260.000 Menschen, ihre Häuser zu verlassen.
0: Seit Tagen wüten in Frankreich und Spanien verheerende Waldbrände. Die Feuerwehr erzielt an einigen Stellen Erfolge, doch die kommende Hitzewelle könnte die Brände wieder verstärken. Die Feuerwehr setzt ihren Kampf gegen wiederaufflammende Brände in der Region bei Bordeaux an der französischen Atlantikküste auch in der Nacht fort. Mit Start einer neuen Hitzewelle mit Temperaturen bis zu 40 Grad fürchten die Einsatzkräfte, dass große Trockenheit und Wind den zwischenzeitlich eingedämmten Brand wieder unkontrolliert auflodern lassen. Der Wetterdienst Meteo France warnte vor einem Anstieg des Waldbrandrisikos. Am Dienstag hat es tagsüber bereits 14 Neuausbrüche der Brände in der Region gegeben, wie die Präfektion von Bordeaux, Sophie Progard, am Abend sagte. Zum Wiederaufflammen der Brände kam es bei Wind und steigenden Temperaturen in Bereichen, in denen das Feuer in den vergangenen Tagen bereits gewütet hatte. Die regionale Verwaltungschefin sagte, der Brand ist stabilisiert, aber nicht unter Kontrolle und dehnt sich nicht weiter aus. Immer wieder wurden auch bis in die Nacht hinein aus verschiedenen Orten neu aufflammende Brände gemeldet, die bedrohlich in den Himmel loderten. Dichter Dunst lag in den betroffenen Gebieten in der Luft. Es roch nach Rauch.
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1: Seit fast zwei Wochen fliegen die USA nächtliche Angriffe auf Iran. Auch in der vergangenen Nacht hat die US-Armee nach eigenen Angaben militärische Ziele in Iran ins Visier genommen. Kuwait meldete iranischen Beschuss. Das US-Militär hat nach eigenen Angaben wieder militärische Ziele in Iran angegriffen, in der 13. Nacht in Folge. Die jüngste Angriffswelle begann um 18.45 Uhr US-Ostküstenzeit und dauerte mehr als 2 Stunden, wie das für die Region zuständige US-Kommando CENTCOM über die Plattform X mitteilte. Ziel sei es gewesen, Iran zur Rechenschaft zu ziehen und die Bedrohung der Handelsschifffahrt durch die Islamische Revolutionsgarde zu verringern. Die US-Streitkräfte nahmen demnach über unter anderem Kommandozentralen, Drohnenlager und Küstenüberwachungsanlagen ins Visier. Kurz darauf meldeten örtliche Medien mehrere Explosionen. Wie die iranische Nachrichtenagentur Fars unter Berufung auf amtliche Angaben berichtete, wurden unter anderem Gebiete nahe den Städten Ahvaz, Ahminjek und Omidyeh in der Provinz Chuzestan Ziel von US-Attacken. Auch aus dem Bereich der Insel Geshem in der Straße von Hormuz sowie bei der Großstadt Bandar Abbas gäbe es Berichte über Explosionen, hieß es.
0: Die US-Regierung hat ein Einfuhrverbot für neue humanoide und vierbeinige Roboter sowie vernetzte Wechselrichter aus China verhängt. Die US-Kommunikationsaufsicht FCC teilte am Dienstag mit, die Maßnahmen sollen die heimische Infrastruktur für künstliche Intelligenz von nationalen Sicherheitsrisiken wie Datendiebstahl und Cyberangriffen schützen. Zudem solle die Produktion von Schlüsseltechnologien in die USA zurückgeholt werden. Die betroffenen Geräte könnten Schwachstellen in der Lieferkette verursachen, die die wirtschaftliche und nationale Sicherheit der USA gefährden, hieß es in der Erklärung der Behörde. Die Regelung trat mit ihrer Veröffentlichung in Kraft und gilt für Modelle, die noch nicht auf dem Markt sind. Die chinesische Botschaft in Washington reagierte zunächst nicht auf eine Bitte um Stellungnahme.
1: Der palästinensische UN-Sondergesandte Riyad Mansour forderte angesichts der eskalierenden Gewalt im besetzten Westjordanland die Entwaffnung illegaler israelischer Siedler und drängte auf internationalen Schutz für die Zivilbevölkerung. Vor dem Sicherheitsrat erklärte er, israelische Siedler müssen entwaffnet werden, um zu verhindern, dass sie die Bevölkerung terrorisieren. Er betonte, dass Palästinenser täglich von Siedlern und Besatzungstruppen getötet würden, als ob ihr Leben nichts wert wäre. Mansour warf Ministerpräsident Netanyahu vor, aus wahltaktischen Gründen weitere Kolonisierung, weitere Enteignung, weitere Vertreibung anzustreben und die von israelischen Streitkräften unterstützte Gewalt illegaler Siedler zu nutzen, um maximal palästinensisches Land zu annektieren.
0: Der ukrainische Präsident Wladimir Selenskyj hat sein Treffen mit US-Präsident Donald Trump im Weißen Haus als gut bezeichnet und dankte ihm für alles, was wir gemeinsam zum Schutz der ukrainischen Bevölkerung und zur Förderung des Friedens tun. Selenskyj erklärte, man habe über Lizenzen für die Produktion von Patriot-Raketen, diplomatische Bemühungen und weitere Vorschläge gesprochen und die Notwendigkeit betont, den Friedensprozess mit Russland wieder zu beleben. Der ukrainische Präsident, der sich anlässlich der Beerdigung von Senator Lindsey Graham in Washington aufhält, wird außerdem den finnischen Präsidenten Alexander Stubb und US-Senatoren treffen.
1: Laut einer Erklärung des Operationskommandos der Hashd al-Shaabi der irakischen Volksmobilisierungskräfte für die Provinz Ninawe sind bei Angriffen auf Stellungen der Hashd al-Shaabi in der nordirakischen

0: Provinz Ninawa 8 Menschen getötet und 4 weitere verletzt worden. In einer Erklärung des Mediendirektorats der Hashd al-Shaabi hieß es, am Morgen wurden zahlreiche Zentren der Organisation in verschiedenen Regionen des Irak von US-amerikanischen und saudischen Streitkräften angegriffen. Weiter hieß es in der Erklärung, dass bei den Angriffen viele Menschen getötet und verletzt wurden und einige Gebäude und Liegenschaften der Organisation Sachschaden erlitten. Die Erklärung argumentierte, die Angriffe stellten eine Verletzung der irakischen Souveränität und einen Angriff auf offizielle Sicherheitsinstitutionen dar und bezeichnete sie als äußerst gefährliche Eskalation. Das US-Zentralkommando CENTCOM hatte zuvor bekannt gegeben, dass US-amerikanische und saudische Streitkräfte Luftangriffe gegen Ziele pro-iranischer Gruppen im Osten des Irak durchgeführt hätten.
1: Meine Damen und Herren, von der Stimme von Türkei hörten Sie die Nachrichten.

Im vorherigen Teil unserer Programmreihe zwischen Hunger und Würde haben wir im Rahmen des Nationalbegriffs über die Väter Gazas gesprochen. Heute widmen wir uns den Müttern. Von der kleinsten Einheit, dem Zuhause, das als erste Stufe einer Nation gilt, an ist es die Frau, die in gesellschaftlichen, nationalen, internationalen und universellen Bereichen Schulter an Schulter mit dem Mann steht. Sie besitzt eine Persönlichkeit, die jedem dieser Bereiche gerecht wird. Wenn es um Gaza geht, sehen wir Frauen in allen Lebensbereichen gemeinsam mit den Männern den Kampf um das Vaterland führen. Ihre Häuser wurden wiederholt zerstört, ihre Zelte in Brand gesetzt, ihre Kinder wurden gewissenlos getötet, doch die Worte auf ihren Lippen blieben stets dieselben. Wir haben bei Gott Zuflucht gesucht, ihm sei Dank. Ich möchte von den Müttern Gazas erzählen, doch wie soll ich beginnen? Während ich darüber nachdachte, wie sich ihr unfassbarer Schmerz in Worte fassen ließe, fand ich mich plötzlich in jedem Landstrich wieder, der zum Gewissen der Welt geworden ist, in Gaza, unter freigeborenen palästinensischen Müttern. Aus einem Zelt erhebt sich ein Wiegenlied, getragen von den feuchten Winden des Mittelmeers, scheint es gen Himmel zu steigen, warum sollte es nicht fliegen? Seit dem von Israel im Oktober 2023 begonnenen Völkermord wurden mehr als 71.000 Palästinenser getötet, die meisten von ihnen Frauen und Kinder. Manche Mutter verlor ihr Kind zu Lebzeiten, manch ein Kind verlor seine Mutter. Schon der natürliche Tod eines Kindes ist für eine Mutter unerträglich. Welche Feuer müssen dann erst die Herzen der Mütter Gazas gesehen haben? Hören wir es von ihnen selbst. Oktober 2023. Der Völkermord begann in all seiner Hässlichkeit und eines seiner ersten Ziele waren Neugeborene in Brutkästen. Es gab keinen Treibstoff, es gab keinen Strom. Die Babys verfärbten sich langsam violett und flogen in den Himmel, noch bevor sie die Augen öffnen konnten. Die Arme der Mütter blieben leer, ihre Wiegenlieder verstummten. Eine künstlich herbeigeführte Hungersnot israelischen Ursprungs ließ Säuglingsnahrung unauffindbar werden. Mütter mussten mit ansehen, wie ihre Kinder hilflos zu Skeletten wurden. Zelte wurden bombardiert. Sie sahen ihre Kinder lebendig verbrennen oder im Winter an der Kälte sterben. Diese Mütter sind die Mütter des palästinensischen Volkes, das für sein hohes Bildungsniveau bekannt ist. Seit Beginn des Völkermords kämpfen sie mutig an mehreren Fronten zugleich. Hören wir nun einer dieser heldenhaften Frauen zu, Dr. Ala al-Najjar. Dr. Ala al-Najjar war Kinderärztin und arbeitete im Gebiet von Khan Yunis. Sie war im Al-Tahir-Krankenhaus des Nasser-medizinischen Komplexes tätig und Mutter von 10 Kindern. Jeden Tag, bevor sie ins Krankenhaus ging, um Kinder zu behandeln, die durch Bomben zerfetzt und von Kugeln durchlöchert waren, umarmte sie ihre eigenen Kinder. Sie blickte ihnen tief ins Gesicht, als würde sie ihre Züge im Gedächtnis archivieren und sog ihren Duft ein, als wollte sie ihn für immer in ihrem Sinn bewahren. Tief in ihrem Herzen lebte sie eine Angst und wie jede Mutter hoffte sie inständig, dass diese Angst niemals Wirklichkeit würde. Mai 2025. Bevor sie zur Arbeit ging, umarmte sie ihre Kinder eines nach dem anderen. Ihr Ehemann, Dr. Hamdi al-Najjar, brachte sie ins Krankenhaus. Dr. Ala begann wie gewohnt zu arbeiten. Sie hielt die Hände verletzter und kranker Kinder, tröstete sie und vergaß nicht, auch die Tränen der Mütter zu trocknen. Plötzlich stürmten Mitarbeiter des Zivilschutzes herein. Jeder von ihnen trug Leichensäcke in den Händen. Das Herz von Dr. Ala al-Najjar begann wie wild zu schlagen. Wer waren diese Menschen? Die Körper waren verbrannt und zerfetzt. Kein Körperteil war mehr zu erkennen, doch das Herz einer Mutter drohte, die Brust zu sprengen. Dann sah sie ihren Ehemann und ihren Sohn Adam. Sie verstand, dass sich in diesen kleinen Leichensäcken Teile ihres eigenen Herzens befanden. Von der Familie, von der sie sich am Morgen verabschiedet hatte, überlebten nur ihr 11-jähriger Sohn Adam und ihr Ehemann, beide schwer verletzt. Ala al-Najjar war nicht nur Ehefrau und nicht nur Mutter, sie war zugleich ein gebildetes und nützliches

0: jedes Mitglied ihres Volkes. Ihr Kampf galt allein dem Ziel, Wunden zu heilen und Leid zu lindern. Ich hatte gesagt, der Schmerz der Mütter Gazas sprengt Himmel und Erde. Werfen wir nun einen Blick auf eines der hässlichsten Gesichter dieses heimtückischen Völkermords. Dezember 2023. Israel bombardierte das Al-Basmek-Zentrum für künstliche Befruchtung in Gaza. Die Stickstofftanks wurden vollständig zerstört, die Kühlsysteme außer Betrieb gesetzt und 4000 eingefrorene Embryonen verloren ihr Leben. Der Temperaturanstieg innerhalb weniger Minuten führte zu einem regelrechten Völkermord. Die gezielte Vernichtung von Embryonen bedeutete die Auslöschung einer Generation, noch bevor sie geboren wurde. Es war ein schwerer Schlag gegen den Kampf einer Frau, die mit ihrem Blut und ihrem Leben versucht, den Bestrebungen entgegenzutreten, ein Volk durch Bevölkerungsreduktion von einer Nation zu einer kleinen Gemeinschaft herabzustufen.
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1: Den Morgen mit einer Tasse Kaffee beginnen, im stressigen Arbeitsalltag ständig die Kaffeetasse nachfüllen oder ohne Koffein kaum durch den Tag zu kommen. Für viele Menschen ist Kaffee längst zu einem unverzichtbaren Bestandteil des Alltags geworden. Mit dem steigenden Kaffeekonsum rückt jedoch auch eine Frage immer stärker in den Fokus. Welche Auswirkungen hat übermäßiger Kaffeekonsum auf den Körper? Dr. Sezin Doğan Çakır, Fachärztin der Klinik für Endokrinologie und Stoffwechselerkrankungen am Professor Dr. Cemil Taşçıoğlu Stadtkrankenhaus, sprach mit TRT über die wichtigsten Fragen rund um den Kaffeekonsum. Kaffee ist grundsätzlich kein gesundheitsschädliches Getränk, erklärt Dr. Çakır. Im Gegenteil, in der richtigen Menge und bei angemessenem Konsum könne Kaffee sogar erhebliche gesundheitliche Vorteile bieten. Entscheidend seien jedoch die konsumierte Menge, die Art des Konsums und der allgemeine Gesundheitszustand der jeweiligen Person. Die Hauptwirkung des Kaffees beruht auf einem Koffeingehalt. Koffein blockiert vorübergehend die Adenosin-Rezeptoren im Gehirn, die für das Müdigkeitsgefühl verantwortlich sind. Dadurch fühlen sich Menschen wacher, energiegeladener und konzentrierter. Dr. Çakır weist jedoch auf einen wichtigen Punkt hin. Koffein beseitigt die tatsächliche Müdigkeit nicht, sondern verschiebt sie lediglich. Wer im Laufe des Tages immer mehr Kaffee benötigt, leidet häufig unter Schlafmangel, chronischem Stress, unregelmäßiger Ernährung oder hoher Arbeitsbelastung. Ein ständiges Verlangen nach Kaffee kann deshalb auch ein wichtiges Warnsignal des Körpers sein. Aktuelle wissenschaftliche Studien liefern zudem Hinweise darauf, dass Kaffee vor verschiedenen chronischen Erkrankungen schützen könnte. Dr. Çakır erläutert, eine umfassende Übersichtsarbeit aus dem Jahr 2025 zeigt, dass der tägliche Konsum von 3 bis 5 Tassen Kaffee mit einem geringen Risiko für Herz-Kreislauf-Erkrankungen, Typ-2-Diabetes, Schlaganfälle, kognitiven Abbau sowie bestimmte Krebsarten verbunden ist. Darüber hinaus deuten große Meta-Analysen darauf hin, dass regelmäßiger, aber maßvoller Kaffeekonsum mit einer geringeren Gesamtsterblichkeit in Zusammenhang stehen könnte. Auch das Risiko für koronare Herzerkrankungen, Herzinsuffizienz und Schlaganfälle könne bei regelmäßigem Kaffeekonsum geringer ausfallen. Aus stoffwechselmedizinischer Sicht sei Kaffee ebenfalls interessant. Die enthaltenen Chlorogensäuren und zahlreiche weitere bioaktive Substanzen könnten Entzündungen reduzieren, oxidativen Stress verringern und die Insulinempfindlichkeit verbessern. Dadurch werde Kaffee auch mit einem geringeren Risiko für Typ-2-Diabetes in Verbindung gebracht. Neuere Studien zeigen zudem, dass der Konsum von etwa 2 bis 3 Tassen koffeinhaltigem Kaffee pro Tag das Demenzrisiko senken und den kognitiven Abbau verlangsamen könnte. Die im Kaffee enthaltenen Antioxidantien und Polyphenole sollen Gefäße schützen, oxidativen Stress reduzieren und entzündungshemmend wirken, wodurch auch die

Gehirnfunktion unterstützt werden könnte. Auch zum Zusammenhang zwischen Kaffee und Krebs liegen Untersuchungen vor. Dr. Chakir fasst die bisherigen Erkenntnisse zusammen. Einige Studien zeigen, dass Kaffeekonsum bei bestimmten Krebsarten wie Darmkrebs oder Brustkrebs mit besseren klinischen Ergebnissen verbunden sein könnte. Ebenso gibt es Hinweise auf positive Auswirkungen auf die Lebergesundheit. Kaffeebohnen enthalten nicht nur Koffein, sondern mehr als 1000 bioaktive Verbindungen, die Stoffwechselprozesse, Entzündungen und zellulären Stress beeinflussen können. Allerdings beruhen viele dieser Ergebnisse bislang auf Beobachtungsstudien und sollten künftig durch weitere wissenschaftliche Untersuchungen bestätigt werden. Ein entscheidender Punkt ist jedoch die Zusammensetzung des Getränks. Die meisten wissenschaftlichen Untersuchungen beziehen sich auf schwarzen Kaffee, etwa Filterkaffee oder türkischen Kaffee ohne Zucker und Zusatzstoffe. Anders sieht es bei karamellisierten, siruphaltigen, cremigen oder stark gezuckerten Kaffeegetränken aus. Diese enthalten häufig große Mengen an Zucker, Kalorien und künstlichen Aromen. Dr. Chakir warnt, vor allem Menschen mit Insulinresistenz, Adipositas oder metabolischem Syndrom sollten solche Getränke nur selten konsumieren. Man muss klar zwischen Kaffee und süßen Kaffeegetränken unterscheiden. Fertige Eiskaffees, aromatisierte Kaffeespezialitäten oder gezuckerte Kaffeeprodukte gehören gesundheitlich in eine ganz andere Kategorie. Nach Angaben von Dr. Chakir gelten bis zu 400 Milligramm Koffein täglich, das entspricht etwa 3 bis 4 Tassen Kaffee, für gesunde Erwachsene im Allgemeinen als unbedenklich. Ein höherer Konsum könne jedoch Herzrasen, Angstzustände, Magenbeschwerden, Blutdruckschwankungen und insbesondere Schlafstörungen verursachen. Vor allem Kaffee am Nachmittag oder Abend könne die Schlafqualität beeinträchtigen und am nächsten Tag zu stärkerer Müdigkeit führen. Auch der Zeitpunkt des Kaffeekonsums spiele nach neueren Studien eine wichtige Rolle. Aktuelle Untersuchungen deuten darauf hin, dass Kaffee am Morgen für die Herz-Kreislauf-Gesundheit günstiger sein könnte als ein über den gesamten Tag verteilter Kaffeekonsum. Menschen mit Schlafproblemen sollten ihren Kaffeegenuss daher möglichst auf die Morgenstunden beschränken. Dr. Chakir, dass insbesondere Menschen mit Herzrhythmusstörungen, Bluthochdruck, Magenerkrankungen, Angststörungen oder Osteoporose ihren Kaffeekonsum sorgfältig kontrollieren sollten. Übermäßiger Kaffeekonsum kann die Kalziumausscheidung über die Nieren erhöhen und dadurch Osteoporose begünstigen. Schwangeren empfehlen wir, die tägliche Koffeinaufnahme auf weniger als 200 Milligramm zu begrenzen. Auf Wiederhören, bis zum nächsten Mal.

Willkommen zu einer neuen Folge unserer Sendereihe Persönlichkeiten der türkischen Welt. In der heutigen Folge widmen wir uns dem Thema der unbeugsame Wächter Zyperns, Rauf Denktaş. Sie hören eine Bewertung des Experten für internationale Beziehungen, Dr. Cemil Doğaç İpek. Es gibt Persönlichkeiten, deren Name nahezu zum Synonym für die Existenz, den Kampf und die Sache eines Volkes wird. Wenn von den Türken Zyperns die Rede ist, dann ist dieser Name ohne Zweifel Rauf Denktaş. Ohne ihn zu verstehen, lässt sich die Zypernfrage nicht begreifen. Denn mit seinem mehr als 50-jährigen Einsatz wurde Denktaş zur Stimme, zum Schutzschild und schließlich zum Staatsgründer des türkisch-zyprischen Volkes. Rauf Denktaş wurde am 27. Januar 1924 in der Stadt Paphos auf Zypern geboren. Sein Vater war der Richter Mehmet Raif Bey. Nachdem er bereits in jungen Jahren seine Mutter verloren hatte, absolvierte er einen Teil seiner Ausbildung in Istanbul. Nach seiner Rückkehr auf die Insel arbeitete er zunächst als Lehrer und Dolmetscher. Anschließend ging er nach London, um Rechtswissenschaften zu studieren, und erhielt am Lincoln's Inn die Zulassung als Rechtsanwalt. Schon in jungen Jahren wurde er unter der britischen Kolonialverwaltung zum Staatsanwalt ernannt. Er hätte sich für das komfortable Leben entscheiden können, das ihm seine vielversprechende juristische Laufbahn bot. Doch er tat es nicht. Denn in den 1950er Jahren wurde Zypern für die türkische Bevölkerung unter dem Schatten des Enosis-Ziels der griechischen Zyprioten, des Anschlusses der Insel an Griechenland und des Terrors der EOKA zunehmend unbewohnbar. Genau hier beginnt der heldenhafte Einsatz von Denktaş. Neben seinem politischen und diplomatischen Kampf gehörte er zu den führenden Gründungsmitgliedern der türkischen Widerstandsorganisation TMT, die zum Schutz der türkischen Zyprioten ins Leben gerufen wurde. Gemeinsam mit Dr. Fazıl Küçük übernahm er die Führung der türkisch-zyprischen Gemeinschaft. Er stand dem Verband der türkischen Institutionen Zyperns vor und wurde nach der Gründung der Republik Zypern im Jahr 1960 Vorsitzender der türkischen Gemeinschaftsversammlung. Als während der als blutige Weihnachten bekannten Ereignisse des Jahres 1963 Angriffe auf türkische Dörfer begannen, war es erneut Denktaş, der von Tür zu Tür und von Land zu Land reiste, um der Welt die Wahrheit zu vermitteln. Zeitweise wurde ihm von der Besatzungsmentalität sogar die Einreise auf die Insel verboten. Als er 1967 heimlich nach Zypern zurückkehrte, wurde er festgenommen und inhaftiert. Doch er ließ sich nicht entmutigen. Was Denktaş besonders von seinem Zeitgenossen unterschied, war die Tatsache, dass er zwar die Legitimität des bewaffneten Widerstands verteidigte, seinen eigentlichen großen Kampf jedoch auf dem Gebiet des Rechts und der Diplomatie führte. Ab 1968 nahm er über Jahrzehnte hinweg als Chefunterhändler der türkisch-zyprischen Seite an den

interkommunalen Verhandlungen teil. Mit seiner scharfen Intelligenz, seinem außergewöhnlichen Gedächtnis und seinem fundierten juristischen Wissen vertrat er die Position der türkischen Zyprioten auf internationaler Ebene. Eigenschaften, die selbst seine Verhandlungspartner von Makarios bis Glafkos Klarides anerkennten. Der Kern seines politischen Denkens lässt sich in einem Satz zusammenfassen. Auf Zypern gibt es keine Minderheit, sondern ein Volk, das zu den ursprünglichen Gründungselementen der Insel gehört. Nach Auffassung von Denktaş sind die türkischen Zyprioten seit 1571 mit eigener staatlicher Erfahrung auf dieser Insel präsent, besitzen das Recht auf Selbstbestimmung und bilden einen untrennbaren Bestandteil der türkischen Nation. Deshalb könne ein dauerhafter Frieden nur auf der Grundlage zweier gleichberechtigter und souveräner Staaten erreicht werden. Der Begriff Mutterland Türkiye war für ihn keine diplomatische Floskel, sondern eine existenzielle Realität. Immer wieder betonte er, dass die Sicherheit der türkischen Zyprioten nur durch die wirksame und tatsächliche Garantie Türkiyes gewährleistet werden könne. Die Zypern-Friedensoperation von 1974 machte deutlich, wie real die Gefahr war, vor der Denktaş die Welt jahrelang gewarnt hatte. Nach der Operation übernahm er die Präsidentschaft des neu gegründeten türkischen föderierten Staates Zypern. Angesichts der kompromisslosen Haltung der griechisch-zyprischen Seite vollzog er schließlich den historischen Schritt. Am 15. November 1983 wurde die türkische Republik Nordzypern ausgerufen. Als ihr Gründungspräsident übte Denktaş dieses Amt bis 2005 aus. In der Geschichte gibt es nur wenige Staatsmänner, die zunächst den Widerstand eines Volkes, dann dessen gesellschaftliche Organisation und schließlich seinen Staat aufgebaut haben. Rauf Denktaş gehört zu diesen wenigen. Während des Referendums über den Annan-Plan im Jahr 2004 sprach sich Denktaş gegen den Plan aus, weil er der Überzeugung war, dass dieser die Souveränität und Sicherheit der türkischen Zyprioten gefährde. Auch wenn diese Haltung von manchen kritisiert wurde, stellte sie eines der letzten großen Beispiele seines prinzipientreuen politischen Handelns dar. Dass der Plan letztlich von der griechisch-zyprischen Seite abgelehnt wurde, bestätigte erneut seine jahrelange Einschätzung. Die griechischen Zyprioten wollen die Türken nicht als gleichberechtigte Partner. Als Rauf Denktaş am 13. Januar 2012 verstarb, hinterließ er nicht nur einen Staat, sondern auch ein bedeutendes geistiges Erbe. Seine Leidenschaft für die Fotografie, seine Bücher, seine Memoiren und sein geistreicher Humor machten ihn nicht nur zu einem Politiker, sondern auch zu einem vielseitigen, intellektuellen und überzeugten Verfechter seiner Sache. Dass Hunderttausende an seiner Beisetzung teilnahmen, war der sichtbarste Ausdruck der Dankbarkeit der türkischen Zyprioten. Wenn heute Kinder in der türkischen Republik Nordzypern unter ihrer eigenen Flagge und im Schutz ihres eigenen Staates zur Schule gehen können, dann ist dies auch das Verdienst von Rauf Denktaş, seines Fleißes, seines Mutes und seiner Standhaftigkeit. Für die türkischen Zyprioten ist er ein Held, weil er in den dunkelsten Tagen an der Seite seines Volkes stand, sich trotz internationalen Drucks niemals auch nur einen Schritt von der nationalen Sache entfernte und den Willen eines Volkes, das sagte, ich bin ein türkischer Zyprer und ich werde Türke bleiben, in einem Staat verwandelte. Die türkische Nation vergisst ihre Helden nicht. Das Andenken an Rauf Denktaş zu bewahren, bedeutet sein Vermächtnis zu schützen, nämlich die Souveränität der türkischen Republik Nordzypern sowie ihre unauflöslichen Bindungen an das Mutterland Türkiye. Möge er in Frieden ruhen. Sie hörten die Bewertung des Experten für internationale Beziehungen Dr. Cemil Doğaç İpek.